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1: 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Es ist jetzt 2:04.

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1: Ich bin Hendrik Daum. Nach dem mutmaßlichen Brandanschlag auf die Bahnstrecke zwischen Düsseldorf und Köln läuft der Bahnverkehr seit dem Abend dort wieder. Die wichtige Verbindung wurde vermutlich durch einen vorsätzlichen Akt lahmgelegt. Im Internet ist ein Bekennerschreiben einer linksextremen Gruppe aufgetaucht. Sie schreiben darin, dass sie Brandsätze in Kabelschächten deponiert und gezündet hätten. Der Staatsschutz ermittelt. Erst hat der Bundestag, dann der Bundesrat den Weg freigemacht für die Reform bei den gesetzlichen Krankenkassen. Doch die Kritik daran, die reißt nicht ab. Neben der Opposition melden sich jetzt auch die Länder, die Kommunen und Hausärzte zu Wort. Thomas Pleskin berichtet.
2: Hamburgs Bürgermeister Tschentscher bezeichnete das Gesetz als Fehlleistung der Bundesregierung. Er kritisierte, versicherungsfremde Leistungen würden weiter aus Beiträgen statt aus Steuermitteln bezahlt. Der Hausärzteverband kündigte wegen der Sparvorgaben deutliche Einschnitte in den Praxen an und warnte vor Versorgungsproblemen, vor allem auf dem Land. Der Deutsche Landkreistag befürchtet zusätzliche Belastungen für Krankenhäuser.
1: Der Sozialverband Deutschland stellt sich hinter die geplante Reform der Minijobs. Die sollen nämlich im Gegensatz zu jetzt voll rentenversicherungspflichtig werden. Das sei ein wichtiger Beitrag, um Altersarmut zu bekämpfen, heißt es. CSU-Chef Söder hält dagegen an den bisherigen Minijobs fest und warnt vor Folgen für Gastronomie, Handel und Landwirtschaft. Nach dem Großbrand am Freitagabend im Nürnberger Süden sucht die Polizei nach Zeugen. Das Feuer war aus bisher noch unbekannter Ursache auf dem Gelände der früheren Westernstadt Foxville Ranch ausgebrochen. Viele der leerstehenden Holzgebäude brannten nieder. Die Flammen griffen auch auf den umliegenden Wald in der Nähe des Messegeländes über. Ein Campingplatz und ein Open-Air-Konzert mussten geräumt werden. 380 Feuerwehrleute waren im Einsatz. Verletzt wurde zum Glück niemand. England steht im Halbfinale der Fußball-WM. Im Viertelfinale konnte sich das Team um Harry Kane gegen Norwegen mit 2:1 nach Verlängerung durchsetzen. Beide Tore erzielte Jude Bellingham. Und der Gegner der Engländer im Halbfinale wird im Viertelfinale zwischen Argentinien und der Schweiz ermittelt. Anpfiff ist hier in einer Stunde.
3: Der Autoverkehrsdienst meldet auf der A9, Vorsicht bitte, hier liegt ein Kadaver auf der Fahrbahn. Gefahr durch Gegenstände. Bei der A99 ist ebenfalls Vorsicht geboten, auch hier liegt ein Kadaver auf der Straße. Auf der A92 von München in Richtung Deggendorf zwischen Ecking Ost und Freising Süd steht ein Unfall für Probleme. Hier ist der Standstreifen blockiert. Ihr Autoverkehrsdienst wünscht gute Fahrt.
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1: Sie hören Radio Today, 89 München, die genaue Zeit. Es ist jetzt 3 Uhr und 2 Minuten. 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
1: Ich bin Hendrik Daum. Die iranischen Revolutionsgarden haben vor kurzem die vollständige Schließung der Straße von Hormuz bekannt gegeben. Die Sperre der für den Handel wichtigen Meerenge gelte bis auf Weiteres. Zuvor, heißt es, seien Warnschüsse auf ein Schiff abgefeuert worden, das eine nicht genehmigte Route befahren habe. Schon vorher hatte sich der Konflikt zwischen dem Iran und den USA weiter verschärft. Irans neuer oberster Führer Mojtaba Khamenei kündigte Rache an für die Tötung seines Vaters durch die US-israelischen Angriffe. CSU-Chef Söder spricht sich klar dafür aus, Minijobs beizubehalten. Denn, so Söder, eine Abschaffung der Minijobs würde wichtigen Branchen wie der Gastronomie, dem Einzelhandel oder der Landwirtschaft schwer schaden. Die schwarz-rote Koalition prüft derzeit, ob Minijobs in die Rentenversicherung einbezogen werden könnten. Dieses Vorhaben begrüßt der Sozialverband Deutschland ausdrücklich als wichtigen Schritt gegen Altersarmut, besonders für Frauen. Nach dem mutmaßlichen Brandanschlag auf die Bahnstrecke zwischen Düsseldorf und Köln läuft der Bahnverkehr seit dem Abend dort wieder. Die wichtige Verbindung wurde vermutlich durch einen vorsätzlichen Akt lahmgelegt. Im Internet ist ein Bekennerschreiben einer linksextremen Gruppe aufgetaucht. Sie schreiben darin, dass sie Brandsätze in Kabelschächten deponiert und gezündet hätten. Der Staatsschutz ermittelt. Im unterfränkischen Kitzingen ist ein 19-Jähriger der Polizei davongerast und hat danach einen Unfall gebaut. Die Polizei wollte ihn stoppen, weil das Auto wohl mit falschem Namen gemietet wurde. Bei seiner Flucht krachte er erst gegen eine Leitplanke und dann in ein anderes Auto. Der 19-Jährige, sein gleichaltriger Beifahrer und die Fahrerin des anderen Autos wurden leicht verletzt. Die Polizei hat den jungen Mann vorübergehend festgenommen und ermittelt jetzt gegen ihn, unter anderem wegen Betrugs und Gefährdung des Straßenverkehrs. England ist ins Halbfinale der Fußball-WM eingezogen. Das Team von Trainer Thomas Tuchel setzte sich gegen Norwegen mit 2:1 nach Verlängerung durch. Beide Tore für England schoss Jude Bellingham. Und England trifft im Halbfinale am Mittwoch auf den Sieger der Viertelfinalpartie, Argentinien gegen die Schweiz. Und die ist gerade eben angepfiffen worden.
2: Der Autoverkehrsdienst meldet auf der A92, von München in Richtung Deggendorf ist zwischen den Anschlussstellen Ecking Ost und Freising Süd ein Unfall passiert. Hier steht Ihnen derzeit nur ein Fahrstreifen zur Verfügung, da sowohl der Standstreifen als auch der rechte Fahrstreifen blockiert sind. Bitte achten Sie auf die reduzierte Verkehrsführung in diesem Bereich. Ihr Autoverkehrsdienst wünscht gute Fahrt.
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1: 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Die genaue Zeit. Es ist jetzt 4 Uhr und eine Minute.

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1: Ich bin Hendrik Daum. Diese Aussage von Volkswagen-Chef Blume kommt überraschend, denn er hat sich kritisch über Werksschließungen geäußert. Blume sagte der Bild am Sonntag, es gebe intelligentere Lösungen, als Werke dicht zu machen, und weitere Einsparungen an den Standorten könnten der bessere Weg sein. Der Sparplan bei VW sieht unter anderem vor, zehntausende Stellen zu streichen und die Modellflotte deutlich zu verkleinern. Neue Eskalation im Konflikt zwischen den USA und dem Iran. Das US-Militär hat wieder damit begonnen, massiv iranische Stellungen anzugreifen. Die derzeitigen Angriffe, heißt es, seien eine Reaktion, nachdem der Iran ein Containerschiff in der Straße von Hormuz beschossen hat. An Bord soll ein Feuer ausgebrochen sein. Schon vor Beginn der neuen US-Luftschläge haben die iranischen Revolutionsgarden bekannt gegeben, dass die Straße von Hormuz bis auf Weiteres geschlossen wird. Der Sozialverband Deutschland stellt sich hinter die geplante Reform der Minijobs. Die sollen nämlich im Gegensatz zu jetzt voll rentenversicherungspflichtig werden. Das sei ein wichtiger Beitrag, um Altersarmut zu bekämpfen, heißt es. CSU-Chef Söder hält dagegen an den bisherigen Minijobs fest und warnt vor negativen Folgen für Gastronomie, Handel und Landwirtschaft. Nach dem Großbrand am Freitagabend im Nürnberger Süden sucht die Polizei jetzt nach Zeugen. Das Feuer war aus noch unbekannter Ursache auf dem Gelände der früheren Westernstadt Foxville Ranch ausgebrochen. Viele der leerstehenden Holzgebäude brannten nieder. Die Flammen griffen auch auf den umliegenden Wald in der Nähe des Messegeländes über. Ein Campingplatz und ein Open-Air-Konzert mussten geräumt werden. 380 Feuerwehrleute waren im Einsatz. Verletzt wurde zum Glück niemand. England ist ins Halbfinale der Fußball-WM eingezogen. Das Team von Trainer Thomas Tuchel setzte sich gegen Norwegen mit 2:1 nach Verlängerung durch. Beide Tore für England schoss Jude Bellingham. Im Halbfinale am Mittwoch treffen die Engländer dann auf den Sieger der aktuell laufenden Viertelfinalpartie, Argentinien gegen die Schweiz. Hier ist gerade Halbzeit und die Argentinier führen mit 1:0.
2: Der Autoverkehrsdienst meldet normalen Verkehr in und um München.

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1: 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Die genaue Zeit, es ist jetzt 5 Uhr.

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1: Ich bin Hendrik Daum. Einen schönen guten Morgen. Volkswagen-Chef Blume hat sich überraschend kritisch zu möglichen Werksschließungen geäußert. Blume sagte der Bild am Sonntag, es gebe intelligentere Lösungen, als Werke dicht zu machen. Weitere Einsparungen an Standorten könnten der bessere Weg sein. Zuletzt war darüber spekuliert worden, dass der VW-Vorstand Werke in Hannover, Zwickau, Emden und Neckarsulm schließen könnte. Nach Medienberichten gab es aber Gegenwind im Aufsichtsrat. Neue Eskalation im Konflikt zwischen den USA und dem Iran. Das US-Militär hat wieder damit begonnen, massiv iranische Stellungen anzugreifen. Die derzeitigen Angriffe, heißt es, seien eine Reaktion, nachdem der Iran ein Containerschiff in der Straße von Hormuz beschossen hat. An Bord soll ein Feuer ausgebrochen sein. Schon vor Beginn der neuen US-Luftschläge haben die iranischen Revolutionsgarden bekannt gegeben, dass die Straße von Hormuz bis auf Weiteres geschlossen wird. Die Landkreise in Deutschland fordern, dass in Trockenphasen kein Wasser für private Schwimmbäder genutzt werden darf. Der Präsident des Landkreistags Brötel begründete dies mit den immer intensiver werdenden Hitze- und Trockenphasen. Private Komfortverbräuche wie Pools müssen hinterfragt werden. Bevor man aber Vorschriften mache, setze man zuerst auf die Vernunft der Menschen. Im unterfränkischen Kitzingen ist ein 19-Jähriger mit einem Mietwagen der Polizei davongerast und hat danach einen Unfall gebaut. Die Polizei wollte ihn stoppen, weil das Auto wohl mit falschem Namen gemietet wurde. Bei seiner Flucht krachte er erst gegen eine Leitplanke und dann in ein anderes Auto. Der 19-Jährige, sein gleichaltriger Beifahrer und die Fahrerin des anderen Autos wurden leicht verletzt. Die Polizei hat den jungen Mann vorübergehend festgenommen und ermittelt jetzt gegen ihn, unter anderem wegen Betrugs und Gefährdung des Straßenverkehrs. England ist ins Halbfinale der Fußball-WM eingezogen. Das Team von Trainer Thomas Tuchel setzte sich gegen Norwegen mit 2:1 nach Verlängerung durch. Beide Tore für England schoss Jude Bellingham. Und im Halbfinale am Mittwoch treffen die Engländer dann auf den Sieger der aktuell laufenden Viertelfinalpartie, Argentinien gegen die Schweiz. Ja, und die ist unheimlich spannend, denn kurz vor Schluss, da steht es 1:1.
2: Der Autoverkehrsdienst meldet normalen Verkehr in und um München.

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1: 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Die genaue Zeit, es ist jetzt 6 Uhr.

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1: Ich bin Moritz Einzel. Guten Morgen. Das Halbfinale bei der Fußball-WM ist komplett. Argentinien ist als letztes Team unter die besten vier vorgestoßen. Der Titelverteidiger besiegte im Viertelfinale die Schweiz mit 3:1 nach Verlängerung. Zuvor hatte bereits England die Norweger besiegt mit 2:1 nach Verlängerung. Am Mittwoch spielen damit England und Argentinien gegeneinander um den Finaleinzug. Bereits am Dienstag bestreiten Frankreich und Spanien das andere WM-Halbfinale. Im vergangenen Juni mit der extremen Hitzewelle hat es bundesweit mindestens 99 Badetote gegeben. Damit sind so viele Menschen ertrunken wie in keinem anderen Juni seit 2003. Das hat die Deutsche Lebensrettungsgesellschaft mitgeteilt. Präsidentin Vogt forderte, die eigenen Fähigkeiten realistisch einzuschätzen und auf riskante Aktionen zu verzichten. Dies betreffe vor allem Jungen und Männer, denn über 90% der Todesopfer im Juni waren männlich. Diese Aussage von Volkswagen-Chef Blume kommt überraschend, denn er hat sich kritisch über Werksschließungen geäußert. Blume sagte der Bild am Sonntag, es gebe intelligentere Lösungen, als Werke dicht zu machen. Und weitere Einsparungen an den Standorten könnten der bessere Weg sein. Der Sparplan bei VW sieht unter anderem vor, zehntausende Stellen zu streichen und die Modellflotte deutlich zu verkleinern. Das US-Militär hat in der Nacht erneut Ziele im Iran angegriffen. Die Attacke, heißt es, sei eine Reaktion auf einen Angriff der iranischen Revolutionsgarden auf ein Containerschiff in der Straße von Hormuz. David Riemer berichtet.
2: Ein Besatzungsmitglied wird vermisst. Das Schiff ist wegen eines Feuers und schwerer Schäden nicht mehr fahrbereit. Der Iran erklärte dagegen, Warnschüsse auf ein Schiff abgegeben zu haben, das die maritime Sicherheit gefährdet habe. Die Revolutionsgarden kündigten an, die Straße von Hormuz bis auf Weiteres zu schließen und mit weiteren Attacken zu reagieren, falls die USA erneut angreifen.
1: Nach dem Großbrand am Freitagabend im Nürnberger Süden sucht die Polizei nach Zeugen. Das Feuer war aus noch unbekannter Ursache auf dem Gelände der früheren Westernstadt Foxville Ranch ausgebrochen. Viele der leerstehenden Holzgebäude brannten nieder. Die Flammen griffen auch auf den umliegenden Wald in der Nähe des Messegeländes über. Ein Campingplatz und ein Open-Air-Konzert mussten geräumt werden.
3: Der Autoverkehrsdienst meldet normalen Verkehr in und um München.

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1: Sie hören Radio Today, 89 München, die genaue Zeit. Es ist jetzt 7:02.

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1: Ich bin Moritz Einzel. Guten Morgen. Bei der Fußball-WM hat die Schweiz die Sensation verpasst und ist im Viertelfinale an Weltmeister Argentinien gescheitert. In Kansas City unterlagen die Eidgenossen den Argentiniern in Unterzahl mit 1:3 nach Verlängerung. Torwart Gregor Kobel von Borussia Dortmund war dennoch stolz auf sein Team.
2: Ich bin riesig stolz sogar auf die Mannschaft, auch wie wir heute wieder das ganze Turnier sowieso, dass wir es geschafft haben, bis dahin zu kommen. Dass wir so lange gekämpft haben, bis am Schluss alles versucht haben, alles hineingegeben haben.
1: Kobel bei Magenta TV. Argentinien trifft nun im Halbfinale am Mittwoch auf England. Die von Thomas Tuchel trainierten Engländer hatten zuvor in Miami Norwegen mit 2:1 nach Verlängerung besiegt. Das erste WM-Halbfinale bestreiten am Dienstag Frankreich und Europameister Spanien. Das US-Militär hat in der Nacht erneut Ziele im Iran angegriffen. Laut dem US-Regionalkommando war die Attacke eine Reaktion auf einen Angriff der iranischen Revolutionsgarden auf ein Containerschiff in der Straße von Hormuz. Ein Besatzungsmitglied wird vermisst, das Schiff ist schwer beschädigt. Im vergangenen Monat mit seiner extremen Hitzewelle sind bundesweit so viele Menschen ertrunken wie seit mehr als 20 Jahren in keinem Juni. Nach Angaben der Deutschen Lebensrettungsgesellschaft starben mindestens 99 Menschen. Die DLRG warnt, dass bei weiteren Hitzewellen erneut viele Menschen im Wasser ums Leben kommen könnten. Besonders betroffen waren Männer und junge Menschen. VW-Chef Blume will nach eigenen Angaben Werksschließungen vermeiden. Der Bild am Sonntag hat er gesagt, es gebe intelligentere Lösungen, als Werke zu schließen. Volkswagen müsse die Kosten weiter senken, habe da aber bereits deutliche Fortschritte gemacht. Der Sparplan bei VW sieht unter anderem vor, zehntausende Stellen zu streichen und die Modellflotte deutlich zu verkleinern. Nach dem mutmaßlichen Brandanschlag auf die Bahnstrecke zwischen Düsseldorf und Köln läuft der Bahnverkehr seit dem Abend wieder. Die wichtige Verbindung wurde vermutlich durch einen vorsätzlichen Akt lahmgelegt. Im Internet ist ein Bekennerschreiben einer linksextremen Gruppe aufgetaucht. Sie schreibt darin, dass sie Brandsätze in Kabelschächten deponiert und gezündet habe. Der Staatsschutz ermittelt.
3: Der Autoverkehrsdienst meldet normalen Verkehr in und um München.

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1: 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Die genaue Zeit. Es ist jetzt 8 Uhr.

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1: Ich bin Moritz Einzel. Guten Morgen. Bei der Fußball-WM hat Argentinien am frühen Morgen das Halbfinale erreicht. Der Titelverteidiger besiegte im Viertelfinale die Schweiz mit 3:1 nach Verlängerung. Der Schweizer Keeper Gregor Kobel war trotz der Niederlage stolz auf sein Team.
2: Ja, ich bin riesig stolz auf die Mannschaft, auf die Einstellung, auf die Art und Weise, wie wir auf dem Platz sind. Tut mega weh, jetzt natürlich so ausscheiden.
1: Bereits zuvor gewann England gegen Norwegen 2:1 nach Verlängerung. Thomas Tuchel, der Coach der Three Lions, war zufrieden mit dem Ergebnis, aber nicht mit der Leistung.
3: We made life very, very difficult for ourselves today. The result is fantastic. We're in the last four. It's amazing, but not happy with the performance.
1: Im WM-Halbfinale am Mittwoch trifft England auf Argentinien. Schon am Dienstag spielt Frankreich gegen Spanien. Im Juni sind in Bayern so viele Menschen ertrunken wie in kaum einem anderen Bundesland. Die Deutsche Lebensrettungsgesellschaft zählte 21 Tote im Freistaat. Nur in Nordrhein-Westfalen war es noch einer mehr. Die meisten Badetoten waren der DLRG-Auswertung zufolge jung und männlich. Das US-Militär hat wieder den Iran angegriffen. Laut US-Zentralkommando sind die neuen Attacken eine Reaktion darauf, dass der Iran ein Containerschiff in der Straße von Hormuz beschossen hat. An Bord soll ein Feuer ausgebrochen sein, ein Besatzungsmitglied wird vermisst. Volkswagen-Chef Blume hat sich kritisch über Werksschließungen geäußert. Blume sagte der Bild am Sonntag, es gebe intelligentere Lösungen, als Werke dicht zu machen. Stattdessen könnten weitere Einsparungen an den Standorten der bessere Weg sein. Zuletzt war darüber spekuliert worden, dass der VW-Vorstand Werke in Hannover, Zwickau, Emden und Neckarsulm schließen könnte. Ein generelles Tempolimit ist seit langem in der politischen Debatte und ein solches Tempolimit könnte einer Studie zufolge die Zahl der Unfallopfer um bis zu 90 pro Jahr senken. Von der Björn-Steiger-Stiftung hieß es, bei einer Maximalgeschwindigkeit von 130 km/h wären es 25-30% weniger Getötete auf Bundesautobahnen. Für eine Einzelmaßnahme eine beachtliche Wirkung.
4: Der Autoverkehrsdienst meldet normalen Verkehr in und um München.
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2: Es ist ganz genau 9 Uhr und eine Minute geworden. Wir messen 23 Grad in München-Thalkirchen. Somit startet sie, die Today Morgenwelle.
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1: Ich bin Moritz Einzel. Guten Morgen. Argentinien steht bei der Fußball-WM im Halbfinale. Der Titelverteidiger hat sich im Viertelfinale gegen die Schweiz mit 3:1 nach Verlängerung durchgesetzt. Die Eidgenossen verpassten die Sensation. Torwart Gregor Kobel fand, sein Team hätte nach großem Kampf zumindest das Elfmeterschießen verdient gehabt.
2: So wie wir kämpft und so wie wir innen, was wir innen gesteckt haben, fühlt sich so unfair an, dass wir dort wenigstens noch die Chance bekommen, den Penalty schiessen.
1: Zuvor gewann England gegen Norwegen 2:1 nach Verlängerung. Mit der Leistung war Coach Thomas Tuchel nicht zufrieden, betonte aber, was England gespielt habe, sei pure Mentalität gewesen, die man in Flaschen abfüllen und verkaufen könnte.
3: This is pure mentality. You can bottle it up and sell it.
1: Am Mittwoch stehen sich nun England und Argentinien im WM-Halbfinale gegenüber. Schon am Dienstag spielt Frankreich gegen Spanien. Gibt's vielleicht doch keine Werksschließungen bei Volkswagen? Konzernchef Blume hat der Bild am Sonntag gesagt, es gebe intelligentere Lösungen, als Werke dicht zu machen. Er deutete an, dass weitere Einsparungen an Standorten der bessere Weg sein könnten. Der Sparplan bei VW sieht vor, zehntausende Stellen zu streichen und die Modellflotte deutlich zu verkleinern. Neue Eskalation im Konflikt zwischen den USA und dem Iran. Das US-Militär hat wieder iranische Stellungen angegriffen. Eine Reaktion, so heißt es, nachdem der Iran ein Containerschiff in der Straße von Hormuz beschossen hat. An Bord soll ein Feuer ausgebrochen sein. Schon vor Beginn der neuen US-Luftschläge hatten die iranischen Revolutionsgarden bekannt gegeben, dass die Straße von Hormuz bis auf Weiteres geschlossen sei. Im Juni mit seiner extremen Hitzewelle hat es bundesweit mindestens 99 Badetote gegeben. Damit sind so viele Menschen ertrunken wie in keinem anderen Juni seit 2003, teilte die Deutsche Lebensrettungsgesellschaft mit. Die meisten der Todesopfer waren jung und männlich. Die Landkreise in Deutschland fordern, dass in Trockenphasen kein Wasser für private Schwimmbäder genutzt werden darf. Der Präsident des Landkreistages Brötel begründete dies mit den immer stärker werdenden Hitze- und Trockenphasen. Private Komfortverbräuche wie Pools müssten hinterfragt werden. Bevor man aber Vorschriften mache, setze man zuerst auf die Vernunft der Menschen.
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4: Und der Radio Tude Verkehrsdienst meldet Autobahn A9 München Richtung Nürnberg zwischen Schwabing und Frankfurter Ring. Hier besteht Gefahr durch einen Fahrradfahrer auf dem Standstreifen.
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4: Geblitzt wird die Leintaler Straße Höhe Biergarten in der 30er-Zone, dann in Weichs auf der Freisinger Straße, in Bad Tölz auf der Bayra-Wiesen-Straße Höhe Friedhof, in Planegg auf der Amtmannstraße und in Plening gegenüber vom Supermarkt in der 30er-Zone. Und für weitere Blitze am besten gleich direkt die Studionummer 089 723 2000 723 2000.
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4: Heute erwartet uns wieder viel Sonnenschein, ein paar Quellwolken bilden sich vor allem im Osten. Die Temperaturen erreichen 25 Grad im Bayerischen Wald und bis zu 32 Grad im Main bei Aschaffenburg. Morgen wird es sonnig mit dünnen hohen Wolken von Südwesten her. Die Temperaturen steigen auf 27 bis 35 Grad. Am Dienstag und am Mittwoch wechseln sich dann Wolken, Sonne und einzelne Schauer und Gewitter ab. Es bleibt angenehm warm. In München, Thalkirchen, in Wellechurchen messen wir derzeit genau 23 Grad und zum Abschluss noch die genaue Zeit. Es ist mittlerweile 9 Uhr und 18 Minuten.
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1: Gute History, heute ist Sonntag, der 12. Juli. Sie hören die Radio Tour der Morgenwelle, die Zeit ganz genau 9.30 Uhr. Es ist ganz genau 9:30 Uhr, jetzt der Blick ins historische Kalenderblatt. Die britische Forschungsreisende Gertrude Bell starb am 12. Juli im Jahr 1926, also heute auf den Tag genau vor 100 Jahren, in Bagdad. Als Mitarbeiterin des Secret Intelligence Service, Verbindungsoffizier und Orientsekretärin war sie an der Gründung des heutigen Staates Irak beteiligt. Bell beendete ihr Geschichtsstudium in Oxford mit Bestnote und reiste 1882 erstmals nach Persien. Neben Briefen und Tagebüchern veröffentlichte sie ab dem Jahr 1894 mehrere Reisebücher. 1917 wurde sie für ihre Leistungen mit dem Order of the British Empire ausgezeichnet. Als sogenannte Königin der Wüste, die sie ab 1899 erstmals durchquerte, kam sie mehrfach nach Arabien und in das sogenannte Zweistromland, nämlich nach Mesopotamien. Sie sprach Arabisch und Persisch. Während des Ersten Weltkrieges arbeitete sie ab 1915 für das arabische Büro in Kairo in Ägypten, das der britische Geheimdienst unterhielt. In Mesopotamien wurde sie zur Vorkämpferin eines unabhängigen Staates Irak, der damals britisches Mandatsgebiet war. Nach dessen Realisierung leitete sie ab 1926 das Nationalmuseum in Bagdad, starb jedoch wenige Monate später. Sie ist auf dem anglikanischen Friedhof der irakischen Hauptstadt begraben. Und man denkt, man träumt, ein richtiges Schiff auf einer Brücke über der Lagerhausstraße in München-Sendling, dem alten Gleisanschluss zur Großmarkthalle. Das 36 Meter lange Ammerseeschiff ist aber Realität. Die alte MS Utting hoch auf der Brücke fungiert seit dem 12. Juli des Jahres 2018 als Partyschiff. Zwei Wochen zuvor wurde das Schiff auf die Brücke gehievt. Geblitzt wird im Cleaning gegenüber vom Supermarkt in der 30er-Zone. Wenn auch Sie Blitzer melden wollen, dann entweder die Freecall-Nummer 0800-1000-Today oder gleich direkt im Studio unter 089 723 2000. 723 2000.

0: angesagt ist die Sonntagsausgabe der Radio Today Morgenwelle. Sonntag, der 12. Juli, die Zeit 9.43 Uhr. 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
0: Für die Chefin von Daimler Truck, Karin Rathström, ist die Existenz der Nutzfahrzeugindustrie in Europa in Gefahr. Wenn die CO2-Regulierung unverändert bleibt, setzt Europa die Wettbewerbsfähigkeit seiner Nutzfahrzeugindustrie aufs Spiel, sagte Rathström in Berlin. Sie glaube nicht, dass die Politik die Dringlichkeit verstanden habe. Um die links-grünen Klimaziele der EU zu erreichen, gibt es immer mehr Vorgaben für neue schwere Nutzfahrzeuge. Nach dem Brandanschlag ist die gesperrte Bahnstrecke zwischen Düsseldorf und Köln wieder freigegeben. Der Zugverkehr rollt nach Angaben der Deutschen Bahn wieder ohne Einschränkungen. Gestern Vormittag hatte die Böschung zwischen Langenfeld und Leverkusen laut Bahn an zwei Stellen gebrannt. Dabei wurden mehrere Signalkabel beschädigt. Auf der linken Plattform Indimedia.org wurde ein mutmaßliches Bekennerschreiben online gestellt. Auch Staatsanwaltschaft und Polizei Köln gehen davon aus, dass der Brand vorsätzlich gelegt wurde. Nach der Bestattung von Irans obersten Führer Ayatollah Khamenei hat die Staatsführung Rache für seinen Tod geschworen. Rache ist die Forderung unseres Volkes und muss ganz gewiss erfolgen, hieß es in einem Staatsfernsehen vorgelesenen Mitteilung.

0: Heute erwartet uns wieder viel Sonnenschein, ein paar Quellwolken bilden sich vor allem im Osten. Die Temperaturen erreichen 25 Grad im Bayerischen Wald und bis zu 32 Grad am Main bei Aschaffenburg. Morgen wird es dann sonnig mit dünnen hohen Wolken von Südwesten her. Die Temperaturen steigen auf 27 bis 35 Grad. Am Dienstag und am Mittwoch wechseln sich dann Wolken, Sonne und einzelne Schauer und Gewitter ab. Es bleibt angenehm warm. 9 Uhr und mittlerweile 56 Minuten. 4 vor 10, wenn Sie weitere Blitze erspechten, dann am besten gleich direkt die Studionummer 089 723 2000. 723 2000.
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3: Es ist ganz genau 10 Uhr geworden und wir messen ganz genau 25 Grad in München-Thalkirchen. 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
1: Ich bin Moritz Einzel. Ein Tempolimit auf deutschen Autobahnen könnte einer Studie zufolge die Zahl der Unfallopfer um bis zu 90 pro Jahr senken. Von der Björn-Steiger-Stiftung heißt es, bei einer Höchstgeschwindigkeit von 130 km/h wären es 25-30% weniger Getötete auf Bundesautobahnen. Für eine Einzelmaßnahme sei das eine beachtliche Wirkung. In den USA ist der langjährige republikanische Senator Lindsey Graham gestorben. Das gab sein Büro bekannt. Todesursache war demnach eine kurze schwere Krankheit. Graham, der 71 Jahre alt wurde, vertrat seit 2003 den US-Bundesstaat South Carolina. Er galt als erfahrener Außenpolitiker und enger Vertrauter von Präsident Trump. Gerade erst war Graham von einer Reise in die Ukraine zurückgekehrt. Das US-Militär hat seine jüngste Angriffswelle gegen den Iran beendet. Die Attacke sei ein Vergeltungsschlag für den Angriff auf ein Handelsschiff in der Straße von Hormuz gewesen, teilte das Regionalkommando mit. Demnach wurden 140 iranische Militärziele angegriffen. In Berlin wird heute Abend das Spiel des Jahres gekürt. Für den Preis sind die drei Spiele Cozy Stickerville, Dito und Mortisorti Magic Shop nominiert. Ausgezeichnet werden auch das Kinderspiel des Jahres und das Kennerspiel des Jahres für Menschen mit etwas mehr Spielerfahrung. Bei der Fußball-Weltmeisterschaft steht jetzt auch das zweite Halbfinale fest. England trifft am Mittwoch auf Titelverteidiger Argentinien. Die Engländer setzten sich gegen Norwegen mit 2:1 nach Verlängerung durch. Argentinien behielt gegen die Schweiz mit 3:1 nach Verlängerung die Oberhand. Uli Reitinger berichtet.
2: Der Pokal fürs dämlichste Ausscheiden aus dieser WM geht an die Schweiz. Das Team hatte gerade zum 1:1 Ausgleich getroffen und war drauf und dran, die Sensation zu schaffen. Da hebt Breel Embolo in der 72. Minute ab. Eine klare Schwalbe und die absolut korrekte gelb-rote Karte für den schon mit Gelb vorbelasteten ehemaligen Schalker und Gladbacher. Die Vorentscheidung für insgesamt schwache Argentinier. Sie werden es schwer haben gegen England. Mit seinem zweiten Doppelpack in Folge schießt Jude Bellingham die Three Lions gegen Norwegen eine Runde weiter.
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3: Und der Radio Today Verkehrsdienst meldet Autobahn A8 München Richtung Stuttgart. Zwischen Obermenzing und dem Kreuz München West Gefahr durch eine verloren gegangene Ladung auf dem linken Fahrstreifen. Es handelt sich um einen größeren Müllsack. Dann der mittlere Ring, hier gibt es zwei Stauungen, und zwar einmal zwischen Landshuter Allee-Tunnel und Donnersberger Brücke und beim Luise-Kisselbach-Tunnel.
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3: Der Sebastian hat angerufen, es gibt einen neuen Blitzer. Er meldet einen Blitzer in München am Isarring, und zwar beim Biedersteiner Tunnel in Fahrtrichtung Norden. Danke Sebastian. Dann wird geblitzt in Plining gegenüber vom Supermarkt in der 30er-Zone, in Planegg auf der Amtmannstraße, in Bad Tölz auf der Beira-Wieser-Straße in Höhe Friedhof, dann in Weix auf der Freisinger-Straße und die Leintaler-Straße nach wie vor Höhe Biergarten in der 30er-Zone. Fehlt da noch einer? Wenn ja, dann am besten gleich direkt die Studionummer 089 723 2000 723 2000.
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3: Heute erwartet uns wieder viel Sonnenschein. Ein paar Quellwolken bilden sich vor allem im Osten. Die Temperaturen erreichen 25 Grad im Bayerischen Wald und bis zu 32 Grad am Main bei Aschaffenburg. Morgen wird es dann sonnig mit dünnen, hohen Wolken von Südwesten her. Die Temperaturen steigen auf 27 bis 35 Grad. Am Dienstag und am Mittwoch wechseln sich dann Wolken, Sonne und einzelne Schauer und Gewitter ab. Es bleibt angenehm warm. In München, Thalkirchingen, Bellechurchen messen wir derzeit genau 25 Grad. Und zum Abschluss noch die genaue Zeit. Es ist mittlerweile 10 Uhr und 19 Minuten.
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beim Radio ist es normalerweise so, dass da immer einer rausredet. Bei Tude gibt's aber auch die Möglichkeit, dass man auch mal reinredet. Und zwar über die Tude Open Line. Die Open Line, das ist die Durchsageplattform für unsere Hörer. Die gibt es jetzt in wenigen Minuten, nämlich um 10.30 Uhr, um 10:30, wenn Sie beispielsweise etwas verkaufen wollen, was bei Ihnen nur rumsteht. Vielleicht suchen Sie auch jemanden, mit dem Sie heute an die Isar zum Baden gehen können oder in den Biergarten. Oder vielleicht wollen Sie nur einen netten Gruß an jemanden ausrichten, an eine Person, die Ihnen wichtig ist. Auf jeden Fall Radio zum Mitreden. Um 10.30 Uhr geht's los in genau 7 Minuten über die Studiotelefonnummer 723 2000.

10 Uhr und mittlerweile 27 Minuten. Das heißt, in ganz genau 3 Minuten ist es 10:30. Und dann ist es auch soweit. Unaufhaltsam und schnellen Schritts nähern wir uns jetzt der Today Open Line. Für private Kleinanzeigen oder sonstige private Durchsagen oder auch Grüße durch unsere Hörer. Und zwar über die Studiotelefonnummer 089, ganz normales Festnetz München, keine Abzocke. Und dann die 723 2000, Radio zum Mitreden, jetzt dann gleich in der Open Line. 723 2000.

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1: Es ist die Morgenwellen-Ausgabe am Sonntag, die 10.30 Uhr Ausgabe in der Sonntagsausgabe 089-723-2000. Jetzt sind die Leitungen freigeschaltet für Ihre privaten Kleinanzeigen und Durchsagen. Vielleicht steht ja bei Ihnen irgendetwas schon längst rum, was Sie eigentlich nervt. Das braucht man auch nicht mehr. Jemand anders hätte noch einen echten Nutzen davon. Das könnte man jetzt hier feilbieten. Oder vielleicht suchen Sie jemanden, mit dem Sie heute in den Biergarten gehen können. Besonders passend heute bei dem Wetter. Oder vielleicht an den See zum Baden, an die Isar, in den Englischen Garten, auch das sind Möglichkeiten. Oder vielleicht suchen Sie jemanden mit einem Rad, wie der Norddeutsche sagt, da könnte man eine Radtour unternehmen. Oder vielleicht ein freundlicher Gruß, auch das wird immer sehr gerne genommen. 089-723-2000 ist die Telefonnummer. Auch heute am Sonntag gibt es nicht nur diese Morgenwellen-Ausgabe, nein, es gibt noch zwei weitere Ausgaben, schon mal als Vorankündigung. Bei Stefan Pfau dann später am Nachmittag um 16.30 Uhr die Nachmittagsausgabe und eine Abendausgabe gibt es heute auch, die ist dann wieder um 19.30 Uhr. So, wie schaut es jetzt aus? Geht was oder geht nichts? In der 10.30 Uhr Ausgabe, damit letzter Aufruf, um hier keinen Leerlauf zu haben. Wer jetzt hier noch dabei sein möchte, bitte jetzt zügig anrufen. Ansonsten steigen wir langsam wieder ein ins Musikprogramm. 089-723-2000.
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0: angesagt ist die Sonntagsausgabe der Radiotour der Morgenwelle, Sonntag, der 12. Juli. Die Zeit mittlerweile 10 Uhr und genau 43 Minuten.
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0: Für die Chefin von Daimler Truck, Karin Rathström, ist die Existenz der Nutzfahrzeugindustrie in Europa in Gefahr. Wenn die CO2-Regulierung unverändert bleibt, setzt Europa die Wettbewerbsfähigkeit seiner Nutzfahrzeugindustrie aufs Spiel, sagte Rathström in Berlin. Sie glaube nicht, dass die Politik die Dringlichkeit verstanden habe. Um die linksgrünen Klimaziele der EU zu erreichen, gibt es immer mehr Vorgaben für neue schwere Nutzfahrzeuge. Nach dem Brandanschlag ist die gesperrte Bahnstrecke zwischen Düsseldorf und Köln wieder freigegeben. Der Zugverkehr rollt nach Angaben der Deutschen Bahn wieder ohne Einschränkungen. Gestern Vormittag hatte die Böschung zwischen Langenfeld und Leverkusen an zwei Stellen gebrannt. Dabei wurden mehrere Signalkabel beschädigt. Auf der linken Plattform Indimedia.org wurde ein mutmaßliches Bekennerschreiben online gestellt. Auch Staatsanwaltschaft und Polizei Köln gehen davon aus, dass der Brand vorsätzlich gelegt wurde. Nach der Bestattung von Irans obersten Führer Ayatollah Khamenei hat die Staatsführung Rache für seinen Tod geschworen. Rache ist die Forderung unseres Volkes und muss ganz gewiss erfolgen, hieß es im Staatsfernsehen.

Der gepflegte Gruf aus München-Thalkirchen, unverwechselbar, Radio Today. 10 Uhr und mittlerweile 51 Minuten. Der zuletzt gemeldete Blitzer steht Isarring in München, und zwar beim Biedersteiner Tunnel in Fahrtrichtung Norden. Für weitere Blitzer am besten direkt die Studionummer 089 723 2000.

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3: Es ist ganz genau 11 Uhr geworden und wir messen ganz genau 27 Grad in München-Thalkirchen. 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
1: Ich bin Moritz Einzel. Im Juni sind in Bayern so viele Menschen ertrunken wie in kaum einem anderen Bundesland. Die Deutsche Lebensrettungsgesellschaft zählte 21 Tote im Freistaat. Nur in Nordrhein-Westfalen war es noch einer mehr. Bundesweit gab es im Juni mindestens 99 Badetote. Die meisten waren der DLRG-Auswertung zufolge junge Leute. Der Großteil aller Ertrunkenen bundesweit war männlich. DLRG-Präsidentin Vogt forderte, die eigenen Fähigkeiten realistisch einzuschätzen und auf riskante Aktionen zu verzichten. Die US-Armee hat nach eigenen Angaben mehr als 140 militärische Ziele im Iran angegriffen, darunter Raketen- und Drohnenstellungen sowie Depots für Munition. Vom US-Regionalkommando hieß es, das sei eine Reaktion darauf, dass der Iran vorher ein Frachtschiff in der Straße von Hormuz attackiert habe. Die iranischen Revolutionsgarden behaupteten, nur Warnschüsse abgegeben zu haben. Die Landkreise in Deutschland fordern, dass in Trockenphasen kein Wasser für private Schwimmbäder genutzt werden darf. Der Präsident des Landkreistages Brötel begründete dies mit stärkeren Hitze- und Trockenphasen wegen des Klimawandels. Private Komfortverbräuche wie Pools müssten hinterfragt werden, so Brötel in der Neuen Osnabrücker Zeitung. Nach der Erdbebenkatastrophe in Venezuela haben die Behörden angekündigt, provisorische Unterkünfte für die Betroffenen zu bauen. Dort sollen Familien untergebracht werden, während der Wiederaufbau voranschreitet. Fast 18.000 Menschen haben bei dem Doppelbeben vom 24. Juni ihr Zuhause verloren. Bislang wurden mehr als 4.300 Todesopfer gezählt. Tennisprofi Alexander Zverev steht erstmals im Finale von Wimbledon. Der Hamburger trifft heute Nachmittag auf den Weltranglistenersten Jannik Sinner aus Italien. Thomas Bleskin blickt voraus.
2: Mit einem Sieg wäre Zverev der erste deutsche Wimbledon-Champion seit Michael Stich 1991. Im Halbfinale hatte er sich souverän in drei Sätzen gegen den Briten Arthur Ferry durchgesetzt. Jannik Sinner besiegte anschließend Novak Djokovic ebenfalls glatt in drei Sätzen. Für Zverev wäre es nach seinem Triumph bei den French Open vor gut einem Monat bereits der zweite Grand-Slam-Titel in diesem Jahr.
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3: Und der Radio Today Verkehrsdienst meldet Autobahn A8 München Richtung Salzburg im Kreuz München Süd 1 Kilometer Stau. Dann der Spitzenreiter die A8 Salzburg Richtung München zwischen Holzkirchen und dem Kreuz München Süd 12 Kilometer Stau. Dann die A9 Nürnberg Richtung München zwischen Schweitenkirchen und Paunzhauser Feld 2 Kilometer Stau. Dann die A99 zwischen Hohenbrunn und dem Kreuz München Süd 4 Kilometer Stau. Die A99 zwischen dem Kreuz München West und dem Aubinger Tunnel 1 Kilometer Stau. Und dann gibt es drei Stauungen am Mittleren Ring. Einmal zwischen der Plinganser Straße und Passauer Straße, zwischen der Ruffini Straße und der Donnersberger Brücke und im Luise-Kisselbach-Tunnel.
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3: Geblitzt wird Isarring in München beim Biedersteiner Tunnel in Fahrtrichtung Norden, dann in Plining gegenüber vom Supermarkt in der 30er-Zone, in Planegg auf der Amtmannstraße, in Bad Tölz auf der Bayra-Wieser-Straße Höhe Friedhof, in Weix auf der Freisinger-Straße und die Leintaler Straße in München nach wie vor Höhe Biergarten in der 30er-Zone. Und wenn das immer noch nicht alles gewesen sein sollte, dann erreichen Sie uns am besten gleich direkt im Studio unter 089 7 23 2000.
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3: Heute erwartet uns wieder viel Sonnenschein. Ein paar Quellwolken bilden sich vor allem im Osten. Die Temperaturen erreichen 25 Grad im Bayerischen Wald und bis zu 32 Grad am Main bei Aschaffenburg. Morgen wird es dann sonnig mit dünnen hohen Wolken von Südwesten her. Die Temperaturen steigen auf 27 bis 35 Grad. Am Dienstag und am Mittwoch wechseln sich Wolken, Sonne und einzelne Schauer und Gewitter ab. Es bleibt aber angenehm warm. In München, Thalkirchen, in Valley Churchen messen wir derzeit genau 27 Grad und zum Abschluss noch die genaue Zeit. Es ist mittlerweile 11 Uhr und 16 Minuten.

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Angesagt ist die Sonntagsausgabe der Radio Tour der Morgenwelle, Sonntag, der 12. Juli. Nach dem rund 12-stündigen Geiselnahme in einem Berliner Supermarkt hat die Polizei die Identität des mutmaßlichen Täters festgestellt. Der Mann soll nach Angaben der Beamten 29 Jahre alt sein, sagte ein Sprecher der Staatsanwaltschaft. Der Mann mit türkischer Staatsangehörigkeit soll seit Freitagabend eine Mitarbeiterin eines Supermarktes im Berliner Süden als Geisel genommen haben. Gestern Morgen erfolgte dann schließlich der Zugriff der Polizei. Und die Bundestrainerfrage ist nach einem Gipfeltreffen der DFB-Spitze mit Wunschkandidat Jürgen Klopp in New York praktisch geklärt. Der 59-Jährige soll die Fußballnationalmannschaft nach dem neuerlichen WM-Flop in Amerika als Nachfolger von Julian Nagelsmann sportlich wieder auf Erfolgskurs bringen. Die Gespräche würden in der kommenden Woche fortgesetzt. Noch fehlt allerdings eine Einigung mit Klopps derzeitigen Arbeitgeber, nämlich mit Red Bull. Der Ferdinand hat angerufen, es gibt einen neuen Blitzer. Er meldet, die Ortsdurchfahrt von Fahrenshausen wird geblitzt in Fahrtrichtung München. Danke, Ferdinand. Wenn auch Sie Blitzer melden wollen, dann am besten gleich direkt die Studionummer 089 723 2000, 723 2000, 11:30 Uhr. Es ist ganz genau 11:30 Uhr.

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1: Angesagt ist die Sonntagsausgabe der Today Morgenwelle, Sonntag, der 12. Juli, die Zeit 11.45 Uhr. Das heißt, es ist ganz genau Viertel vor 12.
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1: Für die Chefin von Daimler Truck, Karin Rathström, ist die Existenz der Nutzfahrzeugindustrie in Europa in Gefahr. Wenn die CO2-Regulierung unverändert bleibt, setzt Europa die Wettbewerbsfähigkeit seiner Nutzfahrzeugindustrie aufs Spiel, sagte Rathström in Berlin. Sie glaube nicht, dass die Politik die Dringlichkeit verstanden habe. Um die linksgrünen Klimaziele der EU zu erreichen, gibt es immer mehr Vorgaben für neue schwere Nutzfahrzeuge. Nach dem Brandanschlag ist die gesperrte Bahnstrecke zwischen Düsseldorf und Köln wieder freigegeben. Der Zugverkehr rollt nach Angaben der Deutschen Bahn wieder ohne Einschränkungen. Gestern Vormittag hatte die Böschung zwischen Langenfeld und Leverkusen an zwei Stellen gebrannt. Dabei wurden mehrere Signalkabel beschädigt. Auf der linken Plattform Indymedia.org wurde ein mutmaßliches Bekennerschreiben online gestellt. Auch Staatsanwaltschaft und Polizei Köln gehen davon aus, dass der Brand vorsätzlich gelegt wurde. Nach der Bestattung von Irans obersten Führer Ayatollah Khamenei hat die Staatsführung Rache für seinen Tod geschworen. Rache ist die Forderung unseres Volkes und muss ganz gewiss erfolgen, hieß es im Staatsfernsehen.

0: Heute erwartet uns wieder viel Sonnenschein. Ein paar Quellwolken bilden sich vor allem im Osten. Die Temperaturen erreichen 25 Grad im Bayerischen Wald und bis zu 32 Grad am Main bei Aschaffenburg. Morgen wird es sonnig mit dünnen Wolken von Südwesten her. Die Temperaturen steigen auf 27 bis 35 Grad.
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4: Es ist ganz genau 12 Uhr und 2 Minuten geworden. Wir messen 28 Grad in München-Thalkirchen. 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
1: Ich bin Moritz Einzel. Der Iran hat nach eigenen Angaben US-Militärbasen in mehreren Golfstaaten und in Jordanien angegriffen. Zuvor hatten die USA bereits das dritte Mal binnen einer Woche Ziele im Iran bombardiert. Auslöser war ein iranischer Angriff auf ein Containerschiff in der Straße von Hormuz. Aus Teheran, Arne Bentsch.
2: Als Reaktion haben die iranischen Revolutionsgarden nach eigenen Angaben erneut die Straße von Hormuz als gesperrt erklärt. Dies hatte sich bereits im Krieg als mächtiges Druckmittel für die iranische Führung erwiesen. Vermittlerstaaten in der Region sind unterdessen bemüht, die Kriegsparteien wieder auf den diplomatischen Weg zu führen.
1: Die Waldbrandgefahr ist aktuell auch in Deutschland hoch. Die Feuerwehren fordern jetzt mehr Investitionen in Fahrzeuge und Technik, um noch besser gegen Feuer in Wäldern und im Gelände gewappnet zu sein. Der Präsident des Feuerwehrverbandes Banse sagte, man laufe noch immer hinterher. Insbesondere Spezialfahrzeuge könne man mehr gebrauchen. Im Juni mit seiner extremen Hitzewelle sind bundesweit so viele Menschen ertrunken wie seit mehr als 20 Jahren nicht mehr. Nach Angaben der Deutschen Lebensrettungsgesellschaft starben mindestens 99 Menschen. Besonders betroffen waren Männer und junge Menschen. Die DLRG ruft dazu auf, Gefahren im Wasser nicht zu unterschätzen und riskante Aktionen zu vermeiden. Der prominente republikanische US-Senator Lindsey Graham ist tot. In einer Erklärung seines Büros hieß es, der Vertraute von US-Präsident Trump sei im Alter von 71 Jahren nach kurzer und plötzlicher Krankheit gestorben. Der aus South Carolina stammende Graham war unter anderem häufiger Gast auf der Münchner Sicherheitskonferenz. Argentinien steht bei der Fußball-WM im Halbfinale. Der Titelverteidiger um Superstar Lionel Messi hat am frühen Morgen die Schweiz mit 3:1 nach Verlängerung besiegt. Zuvor hatte England gegen Norwegen 2:1 nach Verlängerung gewonnen. Somit bestreiten England und Argentinien am Mittwoch das zweite WM-Halbfinale. Bereits am Dienstag treffen Frankreich und Europameister Spanien aufeinander.
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3: Und der Radio Today Verkehrsdienst meldet Autobahn A8 Salzburg Richtung München zwischen Holzkirchen und Brunnthal läppische 12 Kilometer Stau. Dann die A8 München Richtung Salzburg zwischen Holzkirchen Süd und Weyern 1 Kilometer Stau. Dann die A9 Nürnberg Richtung München zwischen Pfaffenhofen und Paunshauser Feld 2 Kilometer Stau. A99 München Nord Richtung München Süd zwischen Hohenbrunn und dem Kreuz München Süd 2 Kilometer Stau. A99 zwischen dem Kreuz München West und Lochhausen 1 Kilometer Stau, dann die A99 zwischen Hohenbrunn und Kirchheim 6 Kilometer Stau und dann noch in München der Mittlere Ring zwischen Innsbrucker Ringtunnel und Ottobrunner Straße, zwischen Bad Schachener Straße und Schlüsselbergstraße, zwischen Brudermühltunnel und Passauer Straße, zwischen Ruffini Straße und Donnersberger Brücke und beim Luise-Kieselbach-Tunnel staute sich.
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3: Geblitzt wird in der Ortsdurchfahrt Fahrenshausen Richtung München, dann der Isarring beim Biedersteiner Tunnel Richtung Norden, im Plening gegenüber vom Supermarkt in der 30er-Zone, im Planegg auf der Amtmannstraße, in Bad Tölz auf der Beira-Wieser-Straße Höhe Friedhof, in Weix auf der Freisinger Straße und die Leintaler Straße nach wie vor Höhe Biergarten in der 30er-Zone. Und für weitere Blitze am besten direkt die Studionummer 089 723 2000.
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3: Heute erwartet uns wieder viel Sonnenschein. Ein paar Quellwolken bilden sich vor allem im Osten. Die Temperaturen erreichen 25 Grad im Bayerischen Wald und bis zu 32 Grad am Main bei Aschaffenburg. Morgen wird es dann sonnig mit dünnen hohen Wolken von Südwesten her. Die Temperaturen steigen auf 27 bis 35 Grad. Am Dienstag und am Mittwoch wechseln sich dann Wolken, Sonne und ein paar einzelne Schauer und Gewitter ab. Es bleibt aber angenehm warm. In München, Thalkirchen, in Wellitzschürchen messen mit derzeit 28 Grad und zum Abschluss noch die genaue Zeit. Es ist mittlerweile 12 Uhr und 18 Minuten. 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

12 Uhr und mittlerweile 22 Minuten. Das heißt, in ganz genau 8 Minuten wird es 12.30 Uhr, also halb eins. Und um halb eins startet wie immer am Sonntag die Today-Hitline für Ihre Musikwünsche. Wenn Sie da dabei sein wollen mit Ihrem Musikwunsch, merken Sie sich jetzt schon mal die Telefonnummer vor, aber jetzt noch nicht anrufen, erst um halb, wenn es soweit ist. Das ist dann die 089 723 2000 ab halb. Heißt es dann wieder eine ganze halbe Stunde lang. Sie wünschen's, wir spielen's. Nur diese eine Nummer wählen. 089 723 2000 in Kürze.

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1: Und in der nun folgenden letzten halben Stunde der Morgenwelle dreht sich bis 13 Uhr wie immer am Sonntag alles nur noch um Ihre Musikwünsche. Wenn Sie also einen Musikwunsch aus dem Oldie, aus dem Klassikerbereich haben, dann rufen Sie uns bitte jetzt an. Wir starten die Today-Hitline mit dem ersten Musikwunsch. Jetzt bitte dafür anrufen. Die Telefonnummer ist dafür 089 723 2000. Bitte nur diese eine Nummer wählen. 089 723 2000. 723 2000 jetzt.

12 Uhr, mittlerweile 40 Minuten, es ist 20 vor 1. Der Toni hat angerufen. Er bestätigt noch einmal den Blitzer in Weix. Auf der dortigen Freisinger Straße wird geblitzt. Vielen Dank, Toni. Für weitere Blitzer und für die Musik wünsche ich dieselbe Nummer. 089-723-2000. Angesagt ist die Today-Hitline. Für die Musik wünsche bis 13 Uhr. Bitte nur diese eine Nummer wählen. 089-723-2000.

0: Und auf der 7232000 begrüße ich jetzt den Tobi. Tobias, grüß dich, hallo.
1: Jeder habe die Grisam.
0: Habe die Grisam auch. Tobi, was ist bei dir heute noch geplant, heute Nachmittag? Erzähl.
1: Du, halt nicht früh, weil ich muss halt nur Koffer packen, weil von morgen bis Donnerstag habe ich einen Kletterwettkampf im Kaufbeuren im Allgäu.
0: Aber ja, was? Ja, sag bloß, machst du da zum ersten Mal mit oder hast du schon Erfahrung?
1: Ich habe schon einen gemacht in Heilbronn und damals habe ich nur Eispringen müssen für einen Kollegen, aber der fährt diesmal nicht. Und da habe ich schon eine Silber- und eine Bronzemedaille gewonnen damals.
0: Ja, tolle Sache. Ja, du, dann drücke ich dir die Daumen morgen für den Wettkampf, Tobi. Und dann hast du auch einen Musikwunsch. Was darf es sein für dich?
1: Von Tennessee, Rubber Bullet, bitteschön.
0: Ja, wunderbar. Dann passt ja also. Du, dann mach's gut, Tobi. Dann vielleicht, mess dich wieder mal, gell?
1: Mach mal. Servus.
0: Bis dann, servus. Also für den Tobi jetzt 10cc. Für den nächsten Musikwunsch kann man schon wieder anrufen. Laufend Einlass hier auf der Studiotelefonnummer 089 7232000. Nur diese eine Nummer wählen. 7232000.

12 und mittlerweile 58 Minuten. Das heißt, das waren wieder fast 4 Stunden Morgenwelle in der Sonntagsausgabe. Aber gleich im Anschluss an diese Morgenwelle geht's weiter mit der Sonntagsausgabe des Hitradios und mit dem Markus. In diesem Sinn, machen Sie es gut. Ciao und Servus sagt wie immer die Stimme aus Sendling.

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2: Ich bin Moritz Einzel. Die notorische Unpünktlichkeit der Bahn nervt viele. Schuld daran ist unter anderem das vernachlässigte Schienennetz. Bundesverkehrsminister Schnieder sieht aber auch den Bahnkonzern selbst in der Pflicht. Dieser müsse seine eigenen Abläufe optimieren, so der CDU-Politiker. Tanja Wagner berichtet.
3: Allein Investitionen machen die Bahn nicht pünktlicher. Der Konzern muss auch intern schneller werden, sagt Schnieder. Wenn etwa die Zeit knapp wird, einen Zug zu reinigen, weil dieser Verspätung hatte, dann müsse auf die Schnelle der Personaleinsatz verstärkt werden, um ihn wieder pünktlich auf die Schiene zu schicken. Im Juni waren gerade mal noch die Hälfte der Fernzüge pünktlich. Und es sei illusorisch zu glauben, dass die Bahnwelt in 2 Jahren wieder in Ordnung sei, so Schnieder. Fortschritte werde es erst nach und nach geben.
2: Im Ringen um die Zukunft des Autobauers Volkswagen lotet VW-Chef Blume Alternativen zu Werksschließungen aus. Der Bild am Sonntag hat Blume gesagt, es gebe intelligentere Lösungen, als Werke dicht zu machen. Ein Sparprogramm zeige bereits Wirkung. Die Fabrikkosten habe man 2025 um durchschnittlich 20% verbessert. Bei VW könnten angeblich weltweit bis zu 100.000 Stellen wegfallen. Die Waldbrandgefahr in Deutschland nimmt weiter zu. Vor diesem Hintergrund hat der Präsident des Deutschen Feuerwehrverbandes BANSE gefordert, dass die Feuerwehren bessere Ausstattung bekommen. Es brauche Investitionen in Fahrzeuge und Technik, um für Brände im Wald und im Gelände besser gewappnet zu sein. BANSE sprach sich auch dafür aus, mehr Löschflugzeuge in Mitteleuropa zu stationieren. Tragödie am Berg Kreuzeck in Garmisch-Partenkirchen. Dort ist ein Gleitschirmflieger abgestürzt und gestorben. Trotz sofortiger Wiederbelebungsmaßnahmen erlag der 56-Jährige gestern Nachmittag noch an der Absturzstelle seinen Verletzungen, wie die Polizei mitteilte. Der Gleitschirm wird untersucht, die Kripo ermittelt. Tennisprofi Alexander Zverev spielt heute ab 17 Uhr um den Wimbledon-Titel. Im Endspiel trifft Zverev auf den Weltranglisten-Ersten Jannik Sinner aus Italien. Die vergangenen 9 Duelle mit Sinner hat Zverev verloren, dank des French Open-Triumphs Anfang Juni aber neues Selbstbewusstsein gewonnen. Zverev kann sich zum ersten deutschen Sieger im Männereinzel von Wimbledon seit Michael Stich 1991 küren.
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4: Der Radio Today Verkehrsdienst meldet gleich den längsten Stau auf dieser Liste. Zu Beginn, wir schauen auf die A8 Salzburg Richtung München zwischen Holzkirchen und Kreuz München Süd. Dort 11 Kilometer Stau. Dann die Gegenrichtung, dort die A8 Richtung Salzburg zwischen Rasthof Holzkirchen und Weyern 2 Kilometer Stau. Dann die A9 Nürnberg Richtung München zwischen Pfaffenhofen und Allershausen 3 Kilometer Stau. Dann schauen wir auf die A99, die Ostumfahrung Richtung Nürnberg zwischen Hohenbrunn und Kirchheim. 8 Kilometer Stau. Und der Stadtverkehr München, der mittlere Ring zwischen Ramersdorf und der Schlüsselbergstraße 1 Kilometer Stau. Und nochmal 1 Kilometer ist es dann zwischen der Ruffini-Straße und der Donnersberger Brücke. Viel Geduld also, wer da aus der Chiemsee-Gegend rauf nach Nürnberg will. Egal wie es ist, Radio Today wünscht eine gute und sichere Fahrt.
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4: Sagen wir zunächst 5 Blitzer-Anhänger. Einmal hier in München in der Leintaler Straße auf Höhe vom Biergarten in der 30er-Zone. Dann in Weichs auf der Freisinger Straße. In Bad Tölz auf der Beira-Wieser Straße auf Höhe vom Friedhof. Dann in Planegg auf der Amtmannstraße und in Plining gegenüber vom Supermarkt, auch dort Tempo 30. Dann wird geblitzt in München am Isarring beim Biedersteiner Tunnel in Richtung Norden. Und wenn ihr in Fahrenshausen unterwegs seid, dort die Ortsdurchfahrt, die B13 in Richtung München. War das noch nicht alles, dann gerne bei uns anrufen, die Studionummer, die 089-723-2000.
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4: Das Wetter ist und bleibt schön, zumindest heute und morgen, denn heute gibt's nur vereinzelt Quellwolken im Osten Bayerns. Auch morgen bleibt's bei einzelnen dünnen Wolken. Die Temperaturen heute hier zwischen 25 und 33 Grad. Morgen kommen in Teilen Bayerns noch ein paar Grad drauf. Da kann's dann teilweise wieder bis zu 35 Grad haben. Der Mittwoch und der Donnerstag sind dann etwas wechselhafter mit Wolken, Sonne und einzelnen Schauern und Gewittern. Aber die heißen Temperaturen, die bleiben uns erhalten. werden. In München, Thalkirchen, messen wir derzeit 30 Grad. Und abschließender Blick auf die Uhr. Es ist jetzt 13 Uhr und 17 Minuten.
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1: Wenn ihr auf alte Traktoren steht, dann habt ihr was verpasst. Ich habe den Ersatztipp aber auch dabei, gleich hier im Hitradio.
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Das Today-Hit-Radio um 2:05. Oldtimer-Treffen gibt's viele. Besonders interessant finde ich zumindest die Treffen der Bulldog- und Traktorenfahrer, wo man dann auf Lanz, Eicher und sogar alte Porsche-Bulldogs trifft. In Markt Oberdorf im Ostallgäu gab's jetzt so ein Treffen, wo sich alles um Traktoren-Oldtimer der Marke Fendt gedreht hat. Ist ja auch kein Zufall, denn in Markt Oberdorf ist der Fendt ja auch zu Hause. Zu dem Treffen gestern waren speziell die Eigentümer der sogenannten Dieselrösser von Fendt eingeladen. Das Dieselross kam erstmals 1930 auf den Markt. Der Name spielte darauf an, dass der Schlepper bei den Bauern das Pferd als Arbeitstier auf dem Feld ersetzen sollte. Speziell sollten da Dieselrossbesitzer der Jahre 1949 bis 1959 zum Treffen kommen. Und die Organisatoren haben da bestimmt nicht zu viel versprochen, wenn sie da eine Zeitreise durch die Nachkriegsjahre der Landwirtschaft erlebbar machen wollten. Das Treffen war als Familienfest mit Live-Musik und Bewirtung konzipiert. Die Besucher haben sich dann nicht nur die Oldtimer anschauen können. Es hat auch Technikvorführungen gegeben. Besondere Traktoren wurden außerdem prämiert. Wenn ihr da was verpasst habt, ein Tipp von mir, die nächste Gelegenheit für Bulldog-Freunde gibt's schon Mitte September in Markt Indersdorf im Landkreis Dachau. Und geblitzt wird in Fahrenshausen die Ortsdurchfahrt auf der B13 in Richtung München. Und wenn ihr weitere Blitzer gesehen habt, gerne anrufen 089 723 2000.

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1: Das waren The Killers und Mr. Brightside. Ja, volle Breitseite ist meine Meldung, die ich euch in wenigen Minuten vorstelle. Jetzt haben wir 13.41 Uhr. Wir schauen auf die Straßen. Hier ist der Radio Today Verkehrsdienst mit zunächst einer Gefahrenmeldung. Achtung auf der A92 Deckendorf Richtung München zwischen Freising Ost und Freising Mitte. Da ist ein Fahrradfahrer auf dem Standstreifen unterwegs. Fahrt dort bitte besonders vorsichtig. Dann schauen wir auf die A8 Salzburg Richtung München zwischen Holzkirchen und Kreuz München Süd. 7 Kilometer Stau. Dann die Gegenrichtung dort, die A8 Richtung Salzburg zwischen Rasthof Holzkirchen und Weyern. 5 Kilometer Stau. Da hat es jetzt auch noch einen Unfall gegeben. Dann die A92 Deckendorf Richtung München zwischen Freising Süd und Eching Ost. Auch da ein Unfall. Der Standstreifen ist dort blockiert. Die A94 Passau Richtung München zwischen Markt Schwaben und Kreuz München Ost. 2 Kilometer Stau. Die A99 die Ostumfahrung Richtung Nürnberg zwischen Hohenbrunn und Kirchheim. 5 Kilometer Stau. Und der Stadtverkehr München, der mittlere Ring zwischen Ramersdorf und der Schlüsselbergstraße. 1 Kilometer Stau. Und nochmal 1 Kilometer ist es zwischen der Ruffini-Straße und der Donnersberger Brücke. Radio Today wünscht eine gute und sichere Fahrt. Dann haben wir Blitzer, mehrere Anhänger in München, die Leintaler Straße auf Höhe vom Biergarten, dort Tempo 30. Dann in Weichs auf der Freisinger Straße. In Bad Tölz die Beira-Wieser Straße auf Höhe vom Friedhof. In Planegg die Amtmannstraße. Dann wird geblitzt in München am Isarring beim Biedersteiner Tunnel. Und in Fahrenshausen die Ortsdurchfahrt. Weitere Blitzer 723 2000.

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1: Ich denke, dass die beiden Vorfälle, über die wir gleich reden, auch ohne Sommerhitze passiert wären. Da waren die richtigen beieinander.
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0: Es ist 13.49 Uhr, ihr hört das Today-Hit-Radio. Ob's die Sommerhitze war, die da nicht nur Wälder brennen lässt, sondern auch die Gemüter, das weiß ich bei den folgenden beiden Fällen nicht. Jedenfalls kam es zu einem handfesten Streit zwischen Anglern an der Donau in der Nähe von Donauwörth. Bei dieser Auseinandersetzung sind dann alle drei Männer leicht verletzt worden. Ein 45-Jähriger hat sich da wohl eben 2 Stunden zuvor sein Revier am Ufer abgesteckt und geangelt, als dann gestern Abend 2 weitere Angler vom gegenüberliegenden Ufer hinzukamen. Die beiden 31 und 35 Jahre alten Männer hätten dann dem anderen Angler vorgeworfen, ihr Angelgebiet gestört zu haben. Die beiden Männer sollen dann den einzelnen Angler eine Treppe hinuntergestoßen haben. Anschließend sei es zwischen allen Beteiligten zu einem Handgemenge gekommen, bei dem ein sogenannter Fischtöter zum Einsatz gekommen sei. Das ist ja ein Werkzeug, mit dem man dann die gefangenen Fische schnell und tierschutzgerecht betäuben kann. Es bleibt eben die gefährliche Körperverletzung. Aber das ist noch lange nicht so schlimm wie ein Fall auf einem Parkplatz in Offenburg. Da hat es offensichtlich Streit zwischen 15 Personen gegeben. Ein Mann ist dann sogar von einem Auto überrollt worden und Baseballschläger waren da im Einsatz. Das hat die Polizei Offenburg mitgeteilt, die nun wegen eines versuchten Tötungsdelikts ermittelt. Und es wird geblitzt aus einem Anhänger in Plining gegenüber vom Supermarkt. Dort vorsichtig, Tempo 30 ist da. Wenn ihr weitere Blitzer gesehen habt, 723 2000.
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3: 2 nach 2 haben wir es jetzt mit Musik von Maxi Priest von Procol Harum. Und los geht's mit Uriah Heep und Gypsy.
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3: Ich bin der Markus. Einen schönen Nachmittag wünsche ich euch.

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1: Ich bin Dominik Schweiger. Die Waldbrandgefahr in Deutschland ist wieder recht hoch. Die Feuerwehren fordern jetzt mehr Investitionen in Fahrzeuge und Technik, um noch besser gegen Feuer in Wäldern und im Gelände gewappnet zu sein. Der Chef des Feuerwehrverbandes Banse sagte, man laufe immer noch hinterher. Besonders Spezialfahrzeuge könne man mehr gebrauchen. Im Juni mit seiner extremen Hitzewelle sind bundesweit so viele Menschen ertrunken wie seit mehr als 20 Jahren nicht mehr. Nach Angaben der Deutschen Lebensrettungsgesellschaft starben mindestens 99 Menschen. Besonders betroffen waren Männer und junge Menschen. Die DLRG ruft dazu auf, Gefahren im Wasser nicht zu unterschätzen und riskante Aktionen zu vermeiden. Der prominente und republikanische US-Senator Lindsey Graham ist tot. In einer Erklärung seines Büros hieß es, der Vertraute von US-Präsident Trump sei im Alter von 71 Jahren nach kurzer und plötzlicher Krankheit gestorben. Der aus South Carolina stammende Graham war unter anderem häufiger Gast auf der Münchner Sicherheitskonferenz. Er setzte sich sehr für die Unterstützung der Ukraine ein und hatte das kriegsgebeutelte Land gerade erst besucht. Ein Tempolimit auf deutschen Autobahnen könnte einer Studie zufolge die Zahl der Unfallopfer um bis zu 90 pro Jahr senken. Von der Björn-Steiger-Stiftung heißt es, bei einer Höchstgeschwindigkeit von 130 km/h wären es 25-30% weniger Getötete auf Bundesautobahnen. Für eine Einzelmaßnahme sei das eine beachtliche Wirkung. Bei der Fußball-WM stehen alle Halbfinalisten mittlerweile fest. Am frühen Morgen hat Titelverteidiger Argentinien das abschließende Viertelfinale gegen die Schweiz mit 3:1 nach Verlängerung gewonnen. Moritz Einzel berichtet.
2: Was für ein bitteres Aus für die Schweizer, bei denen Breel Embolo nach einer Schwalbe mit Gelb-Rot vom Platz musste. Kurz vorher erst war den Schweizern verdient der Ausgleich gelungen. In Unterzahl aber war Argentinien natürlich zu stark. In der Verlängerung gelang erst Julian Alvarez ein Traumtor und am Schluss fiel auch noch das 3:1. Zuvor hatte England gegen Norwegen 2:1 nach Verlängerung gewonnen. Damit trifft im WM-Halbfinale am Mittwoch England auf Argentinien. Schon am Dienstag spielt Frankreich gegen Spanien.
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4: Hier ist der Radio Today Verkehrsdienst mit zunächst zwei Gefahrenmeldungen. Achtung auf der A92 Deggendorf Richtung München zwischen Freising Ost und Freising Mitte. Da ist ein Fahrradfahrer auf dem Standstreifen unterwegs. Und dann im weiteren Verlauf der A92 Richtung München nochmal besondere Vorsicht zwischen Unterschleißheim und Oberschleißheim. Da steht ein defektes Fahrzeug auf dem Standstreifen und in diesem Bereich liegen auch Reifenteile auf der Fahrbahn. Fahrt dort bitte besonders aufmerksam. Dann schauen wir auf die A8 Salzburg Richtung München. Zwischen Holzkirchen und Kreuz München Süd 6 Kilometer Stau. Dann die Gegenrichtung dort. Die A8 Richtung Salzburg zwischen Rasthof Holzkirchen und Weyern 2 Kilometer Stau. Die A9 Nürnberg Richtung München zwischen Rasthof in der Holledau und Pfaffenhofen ebenfalls 2 Kilometer Stau. Dann nochmal die A92 Deggendorf Richtung München zwischen Freising Süd und Eching Ost. Auch da ein Unfall. Der Standstreifen ist dort blockiert. Die A99, die Ostumfahrung Richtung Nürnberg zwischen Haar und Kirchheim 3 Kilometer Stau. Weiter auf die Westumfahrung Richtung Lindau zwischen Dreieckfeld-Moching und Ludwigsfeld ebenfalls 3 Kilometer Stau. Jetzt die Gegenrichtung der Westumfahrung. Die A99 Richtung Nürnberg zwischen Dreieck Südwest und Tunnel Aubing 2 Kilometer Stau. Und der Stadtverkehr München, der mittlere Ring mit Staus von je einem Kilometer Länge. Einmal zwischen Ramersdorf und der Schlüsselbergstraße und dann zwischen der Ruffini-Straße und der Donnersberger Brücke. Viel los an diesem Sonntag. Nachmittag. Radio Today wünscht eine gute und sichere Fahrt.
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4: Sommer 5 Blitzeranhänger im Angebot. Einmal hier in München die Leintaler Straße auf Höhe vom Biergarten, dort Tempo 30. Dann in Weix auf der Freisinger Straße. In Bad Tölz ist es die Beira-Wieser Straße auf Höhe vom Friedhof dort. Dann in Planegg auf der Amtmannstraße. Und dann habe ich noch einen Anhänger in Plining gegenüber vom Supermarkt, auch dort Tempo 30. Dann wird geblitzt in München auf dem Isarring beim Biedersteiner Tunnel, wenn ihr in Richtung A9 unterwegs seid. Und in Fahrenshausen, die Ortsdurchfahrt, das ist die B13 in Richtung München. War das noch nicht alles oder war einer der gerade gemeldeten Blitzer schon nicht mehr dort, dann lasst es mich und alle anderen wissen. Unsere Nummer hier im Studio, die 089 723 2000.
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4: Ja, das Wetter ist und bleibt schön, zumindest heute und morgen, denn heute gibt es nur vereinzelt Quellwolken im Osten Bayerns. Auch morgen bleibt es bei einzelnen dünnen Wolken. Die Temperaturen heute hier zwischen 25 und 33 Grad. Morgen kommen in Teilen Bayerns noch ein paar Grad drauf. Da kann es dann teilweise wieder bis zu 35 Grad haben. Der Mittwoch und der Donnerstag sind dann etwas wechselhafter mit Wolken, Sonne und einzelnen Schauern und Gewittern. Aber die heißen Temperaturen, ja, die bleiben uns erhalten. In München-Thalkirchen jetzt derzeit 31 Grad und abschließender Blick auf die Uhr. Es ist jetzt 14 Uhr und gleich 20 Minuten.
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1: Unsere zwei Helden der nächsten Meldung trennen nur 8 Jahre und sie könnten nicht unterschiedlicher sein, unsere Helden. Mehr dazu gleich.
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Das Today-Hit-Radio um 2:30. Wenn junge Buben zum Held werden, dann red mal drüber, denn ein 9-Jähriger hat einen Einbrecher daheim überrascht. Der Grundschüler war gestern in Nürnberg im Erdgeschoss seines Elternhauses, als er oben ein fremdes Handy hat klingeln hören. Ich stelle mir das auch tagsüber richtig gruselig vor. Er ist dann raufgegangen, um nachzusehen, und immer dem Klingelton nach ist er dann im Elternschlafzimmer gelandet, und da war der Einbrecher gerade am Herrichten des bereits entdeckten Familienschmucks. Der wäre wohl Sekunden später abgehauen, dieser Einbrecher. Der Bub ist dann davongelaufen und hat seine Nachbarin informiert, die wiederum die Polizei angerufen hat. Der Täter hat die Zeit zwar genutzt und war derweil über alle Berge, aber die Tatbeute hat er zurückgelassen. Der 9-jährige Held aus Nürnberg. Ein Held anderer Art ist da ein Führerschein-Neuling, der mit einem getunten SUV in München die Polizei auf sich aufmerksam gemacht hat. Wenn man halt auch dermaßen aus der Tankstelle raus beschleunigt und es dann auf der Straße in Moosach auf 30 km/h zu schnell bringt. Die eingehende Kontrolle des dann angehaltenen Fahrzeugs hat dann einige technische Veränderungen zutage gebracht. Mit weiteren Mängeln am Fahrzeug war der Polizei das letztendlich eine Sicherstellung wert. Das einzige Verwunderliche, der Führerschein hat gepasst beim 17-Jährigen. Sachen gibt's, ja, und es wird geblitzt in Fahrenshausen. Die Ortsdurchfahrt, das ist die B13 Richtung München. Und wenn ihr weitere Blitzer gesehen habt, gerne anrufen 089 723 2000.

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1: 14.41 Uhr, hier ist der Radio Today Verkehrsdienst mit zunächst zwei Gefahrenmeldungen. Achtung, auf der A92 Deggendorf Richtung München zwischen Freising Ost und Freising Mitte, da ist ein Fahrradfahrer nach wie vor auf dem Standstreifen unterwegs. Vorsicht auch auf der A99, die Westumfahrung Richtung Lindau zwischen Dreieckfeld-Moching und Ludwigsfeld, da liegen auch Gegenstände auf der Fahrbahn, dort auch schon 3 Kilometer Stau. Fahrt dort bitte vorsichtig. Dann schauen wir auf die A8 Salzburg Richtung München zwischen Holzkirchen und Kreuz München Süd, 7 Kilometer Stau. Dann die Gegenrichtung dort, die A8 Richtung Salzburg zwischen Weihern und Irschenberg, 2 Kilometer Stau. Die A9 Nürnberg Richtung München zwischen Rasthof in der Holledau und Pfaffenhofen ebenfalls 2 Kilometer. Dann die A92 Deggendorf Richtung München nochmal zwischen Freising Süd und Eching Ost. Auch da ein Unfall, der Standstreifen ist dort blockiert. Die Gegenrichtung dort, jetzt die A92 Richtung Deggendorf zwischen Dreieckfeld-Moching und Oberschleißheim, 1 Kilometer Stau. Und der Stadtverkehr München, der mittlere Ring, kurz und schmerzlos zwischen der Ruffini-Straße und der Donnersberger Brücke, 1 Kilometer Stau. Radio Today wünscht eine gute und sichere Fahrt. Dann haben wir Blitzeranhänger in München, die Leintaler Straße auf Höhe vom Biergarten, dort Tempo 30. Dann in Weichs auf der Freisinger Straße. In Bad Tölz die Beira-Wieser Straße auf Höhe vom Friedhof. Planegg die Amtmannstraße. In Plining ist es gegenüber vom Supermarkt, dort Tempo 30. Und dann noch ein normaler Blitzer in Fahrenshausen. Die Ortsdurchfahrt, das ist die B13 Richtung München. Weitere Blitzer 723 2000.
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1: Es gibt sie leider immer wieder, die sensationslustigen Leute, die ihren Fotoapparat zücken, wenn es anderen schlecht geht und die um ihr Leben kämpfen. Mehr dazu gleich.
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0: Es ist 9:09, ihr hört das Today Hit Radio. Es wird ja immer wieder über die Rettungsgasse und das Verhalten von Verkehrsteilnehmern, denen ihr eigener Vorteil wichtiger ist als die nahende Hilfe, gesprochen. Und dann gibt's die Sensationslustigen, deren Schamgefühl ehrlich gesagt gleich null ist. Man kann ja dann später am Stammtisch aus erster Hand erzählen. Eine Erklärung für das Verhalten, das da ein Mann in der Oberpfalz im Landkreis Amberg-Sulzbach an den Tag gelegt hat. Da war ein 71-Jähriger dort in der Ortschaft Gebenbach reanimiert worden, nachdem die Rettungskräfte wegen eines medizinischen Notfalls angerückt waren. Und dann war es eben ein 75-jähriger Nachbar, der dann seine Spiegelreflexkamera gezückt hat und vom Nachbarfenster aus kräftig rausgeblitzt hat. Die Rettungskräfte haben dann die Polizei dazu geholt und die haben den Mann zur Rede gestellt. Es geht ja nicht in dieser besonderen schlimmen Situation nicht zuletzt um das Persönlichkeitsrecht seines 71-jährigen Nachbarn, der da eben wiederbelebt wurde. Letztendlich haben die Polizisten dann die gefertigten Bilder gesichtet. Wie zu erwarten, war dann ein Großteil der Reanimation des Nachbarn darauf zu sehen. Die Kamera und die Speicherkarte wurden sichergestellt. Der Nachbar bekommt nun Anzeigen wegen Verletzung des höchstpersönlichen Rechtsbereichs. Ja, Leute, die Foto-Love-Story in der Bravo, die haben wir alle gerne gelesen, aber sowas geht halt wirklich nicht. Und es wird geblitzt in Farnshausen, die Ortsdurchfahrt. Und wenn ihr weitere Blitzer gesehen habt, 723-2000.
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3: Ja, wenn ihr draußen unterwegs seid, dann schiebt euer Sweet Child bitte in den Schatten. Es ist heiß draußen. Jetzt gibt's das Sweet Child of Mine von Guns N' Roses.
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3: Noch bis um 4 im Studio, der Markus.

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1: Ich bin Dominik Schweiger. Für viele Alleinerziehende könnte es künftig weniger Unterstützung vom Staat geben. Die Bundesregierung will den Unterhaltsvorschuss nur noch bis zum 15. statt wie bisher bis zum 18. Geburtstag eines Kindes zahlen. Das hat Familienministerin Prien angekündigt. Im Gegenzug sollen Elternteile, die keinen Unterhalt zahlen, härter bestraft werden. Unter anderem damit, dass ihnen der Führerschein entzogen werden kann. Bei uns steigt die Waldbrandgefahr immer weiter. Für Teile Deutschlands rechnet der Deutsche Wetterdienst heute mit der höchsten Warnstufe. Vor dem Hintergrund wollen die Feuerwehren, dass mehr in ihre Ausrüstung investiert wird. Vor allem zur Bekämpfung von Wald- und Flächenbränden. Der Chef des Feuerwehrverbands Banse fordert zum Beispiel entsprechende Spezialfahrzeuge und Löschflugzeuge. Volkswagen will sich massiv umbauen. Das bedeutet, zehntausende Stellen könnten beim Autobauer wegfallen, ganze Standorte sind in Gefahr. Konzernchef Blume versucht jetzt Hoffnung zu verbreiten. Es gäbe intelligentere Lösungen als Werke zu schließen, hatte der Bild am Sonntag gesagt. Mehr von Tanja Wagner.
2: Blume beruft sich auf ein laufendes Sparprogramm bei VW. Allein dadurch hätten die Fabrikkosten um durchschnittlich 20% verbessert werden können. Allerdings war der VW-Chef Berichten zufolge gerade im Aufsichtsrat mit einem weiteren Sparprogramm gescheitert. Der Betriebsrat hatte Blume bis Freitag ein Ultimatum gestellt. Er sollte der Belegschaft reinen Wein über die Pläne einschenken, die bisher nur aus den Medien bekannt sind.
1: Ein 9 Jahre alter Junge hat in Nürnberg einen Einbrecher in die Flucht geschlagen und das eher unfreiwillig. Der Grundschüler war einem klingelnden Handy ins Obergeschoss gefolgt und überraschte dort den Täter im Schlafzimmer seiner Eltern. Der Junge lief sofort zu einer Nachbarin und alarmierte die Polizei. Der Einbrecher flüchtete ohne Beute. Die Kriminalpolizei sucht jetzt nach Zeugen. Tennisstar Alexander Zverev könnte heute seinen zweiten Grand-Slam-Titel holen. Im Finale in Wimbledon spielt er gegen den Weltranglisten-Ersten und Titelverteidiger Jannik Sinner. Sinner gilt bei Experten als Zverevs Angstgegner. Die letzten 9 Duelle konnte alle der Italiener für sich entscheiden.
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3: Der Radio Today Verkehrsdienst meldet die A8 Salzburg Richtung München zwischen Holzkirchen und Hofoldinger Forst 4 Kilometer Stau. Dann die Gegenrichtung dort. Die A8 Richtung Salzburg zwischen Weyern und Irschenberg 2 Kilometer Stau. Die A9 Nürnberg Richtung München zwischen Garching Nord und Kreuz München Nord 2 Kilometer Stau. Dann die A92 Richtung Deggendorf zwischen Dreieckfeld-Moching und Oberschleißheim auch da 2 Kilometer Stau. Die Gegenrichtung dort. Jetzt die A92 Richtung München, zwischen, halt, da ist was durcheinander gekommen, die gleiche Meldung nochmal, haben wir schon, dann gehen wir weiter auf die A99, die Ostumfahrung Richtung Nürnberg, zwischen Kreuz München Ost und Kirchheim, 3 Kilometer Stau, dann weiter auf die Westumfahrung Richtung Lindau, zwischen Neuherberg und Ludwigsfeld, ebenfalls 2 Kilometer Stau, und der Stadtverkehr München, der mittlere Ring mit Staus von jeweils 1 Kilometer Länge, zwischen der Ruffini-Straße und der Donnersberger Brücke, dann zwischen dem Richard-Strauss-Tunnel und der John-F.-Kennedy-Brücke und auch zwischen Ramersdorf und der Schlüsselbergstraße. Radio Today wünscht eine gute und sichere Fahrt.
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3: Übrig geblieben sind 5 Blitzer-Anhänger immerhin hier in München, die Leintaler Straße auf Höhe vom Biergarten, dort Achtung Tempo 30. Dann in Weix auf der Freisinger Straße. In Bad Tölz ist es die Beira-Wieser Straße auf Höhe vom Friedhof dort. Dann in Planegg auf der Amtmannstraße. Und in Plining steht auch noch ein Anhänger gegenüber vom Supermarkt. Auch dort Fuß vom Gas Tempo 30. War das immer noch nicht alles, dann gerne anrufen. Unsere Nummer, die Studionummer, das ist die 089 723 2000.
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3: Ja, das Wetter ist und bleibt schön, zumindest heute und morgen, denn heute gibt's nur vereinzelt Quellwolken im Osten Bayerns. Auch morgen bleibt's dann bei einzelnen dünnen Wolken. Die Temperaturen heute hier zwischen 25 und 33 Grad. Morgen kommen in Teilen Bayerns noch ein paar Grad drauf. Da kann's dann teilweise wieder bis zu 35 Grad haben. Der Mittwoch und der Donnerstag sind dann etwas wechselhaft mit Wolken, Sonne und einzelnen Schauern und Gewittern. Aber die heißen Temperaturen, die bleiben uns erhalten. In München, Thalkirchen, messen wir immer noch 31 Grad. Und abschließend der Blick auf die Uhr. Es ist jetzt 15 Uhr und gleich 19 Minuten.
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1: Ja, heiße Schokolade wäre da vielleicht besser als ein Bier, aber es ist nicht immer der Alkohol, der die Statistik der tödlichen Badeunfälle begünstigt. Gleich mehr dazu.
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Das tut der Hitradio um 3 vor halb 4. Jedes Jahr wieder gibt's diese schrecklichen Zahlen, da trifft die Sommerfreude auf Spaß, Alkohol, Leichtsinnigkeit. Und oft ist es von Haus aus eben das Nicht-Geübt-Sein in unseren Bädern und Seen. Schauen wir uns mal die Statistik drüben in Baden-Württemberg an. Da sind alleine im Juni 13 Menschen ertrunken. In unserem Nachbarbundesland übrigens ein trauriger Rekord in den letzten 25 Jahren dieser Statistik. Im Vergleich zum Vorjahr übrigens doppelt so viele tödliche Badeunfälle dort. Insgesamt starben im Wasser letztes Jahr in Baden-Württemberg übrigens 43 Menschen. Die Deutsche Lebensrettungsgesellschaft, also die DLRG, hat das bekannt gegeben. Demnach waren es bundesweit in diesem heißen Juni 99 Badetote. In Bayern und Nordrhein-Westfalen haben wir da übrigens die magische Grenze von 100 leider auch schon überschritten. Baden-Württemberg kommt dann aber auch schon auf den 3. Platz. Eine Statistik, die wieder zeigt, wie wichtig Schwimmen lernen ist und auch eben der Umgang mit dem Wasser an diesen heißen Tagen. Und dass sich solche Unfälle trotz ehrenamtlicher Aufsichten an Seen, Flüssen und auch in den Schwimmbädern nicht komplett vermeiden lassen, ist leider die Realität. Allein bei der DLRG Baden-Württemberg sind 9.300 ehrenamtliche Helfer unterwegs an über 200 Gewässern und in über 300 Schwimmbädern. Und es wird geblitzt in Plining gegenüber vom Supermarkt, dort Tempo 30. Weitere Blitzer 723 2000 anrufen.

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1: Ja, wenn ihr den Comedian Bülent Ceylan oft mal im Fernsehen oder auch schon live gesehen habt, der kann auch richtig gut singen und der singt Hard Rock. Und er hat ein neues Lied rausgebracht. Das singt er zusammen mit keiner geringeren als Doro Pesch. Und die hören wir dann solo gleich nach dem Service mit Crying. Jetzt schauen wir erstmal auf die Straßen. Hier ist der Radio Today Verkehrsdienst mit zunächst einer Gefahrenmeldung. Zunächst Achtung auf der A96 Lindau Richtung München in beiden Richtungen. Betrifft den Bereich zwischen Leim und Gräfelfing. Da ist ein Reh auf der Fahrbahn. Der Bereich zwischen Leim und Gräfelfing, die A96, Achtung, ein Reh auf der Fahrbahn. Dort bitte langsam fahren. Dann schauen wir auf die A8 Salzburg Richtung München zwischen Holzkirchen und Kreuz München Süd, 7 Kilometer Stau. Die A9 Nürnberg Richtung München zwischen Pfaffenhofen und Allershausen, 5 Kilometer Stau. Dann die A92 Richtung Deggendorf zwischen Dreieckfeld-Moching und Oberschleißheim, 2 Kilometer Stau. Dann die A99, die Ostumfahrung Richtung Nürnberg zwischen Kreuz München Ost und Kirchheim, 3 Kilometer Stau. Dann weiter auf die Westumfahrung, jetzt die A99 Richtung Nürnberg zwischen Dreieck München Südwest und Tunnel Aubing, 2 Kilometer Stau. Dann die B471 Garching Richtung Fürstenfeldbruck, da steht ihr am Ortsausgang Oberschleißheim vor der A92 auf 1 Kilometer und der Stadtverkehr München, der mittlere Ring, da staut es auf 1 Kilometer zwischen Ramersdorf und der Schlüsselbergstraße. Radio Today wünscht eine gute und sichere Fahrt. Dann haben wir noch zwei Blitzeranhänger in Weix auf der Freisinger Straße und in Bad Hölz die Bayra-Wieser Straße.
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1: Zieht euch festes Schuhwerk an, dann die passende Kleidung, eine Lampe muss auch noch dabei sein und der frühzeitige Aufbruch ist dann wichtig. Wie eine Bergtour ordentlich schief geht gleich.
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0: Es ist 8:04, ihr hört das Today Hit Radio. Ich bin ja ohne Vorurteile, wenn es um Leute geht, die gern mal mit Schlappen auf einen unserer 2000er gehen oder im Winter nur mit kurzer Hose da oben von den kalten Temperaturen überrascht werden, dann denke ich mir, das kann kein Bayer sein. War in unserem aktuellen Fall ja auch eine Frau aus Baden-Württemberg. Ja, ist ja auch egal. Sie wollte auf jeden Fall den Sonnenuntergang da oben genießen in Vorarlberg. Die war da in Österreich auf die Mondspitze gewandert. Das ist auch so ein fast 2000er. Und dann hat sie den Sonnenuntergang bewundert. Und dann wird's ja irgendwann dunkel. Das ist oft so am Abend. Und die Frau hatte keine Lampe dabei und hat in ihrer Not gegen 22.30 Uhr einen Notruf abgesetzt. Bergretter haben die Frau dann am Gipfelkreuz gefunden. Sie hat Alltagsstraßenschuhe angehabt und auch nur eine kurze Hose. Zumindest war die Frau unverletzt. Sie war auf Nachfrage mit öffentlichen Verkehrsmitteln angereist und erst am Nachmittag zu dieser etwa 6-stündigen Tour aufgebrochen. Der örtliche Tourismusverband empfiehlt übrigens für diese Wanderung feste Schuhe, warme Kleidung und stuft die Tour als mittelschwer ein. Ja, 5 Uhr früh am Gipfelkreuz. Das ist ein Song, der mir da gerade einfällt, aber leider nicht ins Today-Format passt. Es wird geblitzt aus einem Anhänger in Plining gegenüber vom Supermarkt, dort Tempo 30. Und wenn ihr weitere Blitzer gesehen habt, anrufen 723 2000. Ja, zur Ice Bucket Challenge hat sich der Pfau noch nicht überreden lassen. Der gönnt sich lieber ein kaltes Bier und er ist gleich für euch da in den nächsten 4 Stunden in der Quick Times. Natürlich völlig nüchtern, versteht sich von selbst. Nüchtern betrachtet können wir uns wiederhören am nächsten Freitag, am übernächsten Freitag. Das ist dann der 24. Juli, dann wieder um 13 Uhr. Ich bin der Markus und denkt dran, immer schön relaxed bleiben.
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2: Servus ihr Lieben, schön, dass ihr dabei seid. Sonntag, der 12. Juli, Urlaubswetter und dazu gibt's die passende Musikauswahl und unseren Radioflohmarkt gegen halb die Open Line. Am Mikrofon für euch der Pfau aus München, Thalkirchen. 89,0. Denn ihr wisst warum.
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1: Ich bin Dominik Schweiger. Die Bundesregierung will beim Unterhaltsvorschuss sparen. Künftig soll der Staat ausbleibende Unterhaltszahlungen nur noch bis zum 16. statt wie bisher zum 18. Geburtstag eines Kindes übernehmen. Das hat Familienministerin Prien angekündigt. Wer seiner Unterhaltspflicht nicht nachkommt, soll im Gegenzug mit strengeren Strafen rechnen. Möglich wäre unter anderem, dass der Führerschein entzogen wird. Der Verband kommunaler Unternehmen will strengere Regeln in puncto Wasserverbrauch. Angesichts von Klimawandel, Trockenheit und sinkenden Grundwasservorkommen sollen künftig weniger Ausnahmen ohne Genehmigung möglich sein. Zu diesen sogenannten genehmigungsfreien Nutzungen gehören unter anderem das Gießen im Garten oder die Wassernutzung auf Bauernhöfen. Seit über 20 Jahren sind in einem Juni nicht mehr so viele Menschen beim Baden gestorben wie dieses Jahr. Laut DLRG sind bundesweit mindestens 99 Menschen beim Schwimmen ums Leben gekommen. Von einem tragischen Start in die Badesaison ist die Rede. Jonas Mikolajczak berichtet.
2: 90% der Badetoten im Juni waren Männer, die meisten davon nicht älter als 30 Jahre. Laut DLRG überschätzen junge Männer oft ihre eigenen Fähigkeiten und bringen sich selbst in Gefahr. Häufig sind es unerwartete Strömungen, Temperaturunterschiede, schlechte Schwimmfähigkeiten und Sprünge in zu flache Gewässer, die zum Ertrinken führen. Die DLRG rät deshalb dringend, im besten Fall nicht allein schwimmen gehen und bitte nur bewachte Badestellen nutzen.
1: Tragödie am Berg Kreuzeck in Garmisch-Partenkirchen. Dort ist ein Gleitschirmflieger abgestürzt und gestorben. Trotz sofortiger Wiederbelebungsmaßnahmen erlag der 56-Jährige gestern Nachmittag noch an der Absturzstelle seinen Verletzungen, wie die Polizei mitteilte. Der Gleitschirm wird momentan untersucht. Alexander Zverev hat heute die Chance auf seinen zweiten Grand-Slam-Titel. Im Wimbledon-Finale trifft der deutsche Tennisprofi auf den Weltranglisten-Ersten und Titelverteidiger Jannik Sinner. Der Italiener gilt als Zverevs Angstgegner. Die vergangenen 9 Duelle gingen allesamt an Sinner.
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3: Ein kurzer Blick auf Bayernstraßen. Hier ist der Radio Today Verkehrsdienst und der meldet auf der A8 Salzburg Richtung München zwischen Holzkirchen Nord und Brunnthal 12 Kilometer Stau. Auf der A99 München Nord Richtung München Südwest zwischen Dreieckfeld-Mochen und Ludwigsfeld 2 haben wir Stau und auf der Strecke in der Gegenrichtung München Süd Richtung München Nord zwischen Hohenbrunn und Vaterstetten Ost zwischen Germering Nord und Tunnel Aubing ebenfalls Stau. Auf dem Mittleren Ring zwischen Ungerer Straße und Iflandstraße zwischen Ramersdorf und der Schlüsselbergstraße, zwischen Dompetrostraße und der Donnersberger Brücke haben wir ebenfalls Stau. Today wünscht euch eine gute Fahrt.
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3: Geblitzt wird aus folgenden Blitzeranhängern. Die blitzen auch nachts auf der Leintaler Straße, Höhe vom Biergarten, in Weix, auf der Freisinger Straße, in Bad Tölz, auf der Bayerwieser Straße, auf Höhe vom Friedhof, dann in Planegg auf der Amtmannstraße und in Plining gegenüber vom Supermarkt. Für weitere Blitzer wählt die 723-2000.
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3: Auch morgen ist es sonnig bei Temperaturen zwischen 27 und 35 Grad in Bayern. Am Dienstag und Mittwoch wechseln sich Wolken, Sonne und einzelne Schauer und Gewitter ab. Es bleibt angenehm warm. Die Temperatur hier gemessen 30 Grad in München-Thalkirchen. Die Zeit, es ist jetzt 16:18 Uhr.

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1: 16.30 Uhr, das ist die Zeit für unseren Radioflohmarkt. Die Open Line startet gleich live unter der 089 723 2000, also unsere ganz normale Studionummer, um was zu verkaufen. Vielleicht sucht ihr was von privat an privat.
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0: So, ihr Lieben, kurze Tanzpause, 16.30 Uhr, die Zeit, jetzt habt ihr die Möglichkeit zumindest. Das Fenster ist für euch geöffnet, um hier etwas zu verkaufen. Jetzt startet die Open Line, der Radioflohmarkt. Wählt die 723-2000, verkauft das Auto, irgendwas anderes von privat an privat. Jetzt geht's los.
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0: Radio Today, hallo, wen darf ich begrüßen?
2: Servus, da ist der Stefan.
0: Hallo.
2: Du, ich hätte eine Konzertkarte für Amon Amarth am Sonntag, den 8. November im Zenit.
0: Mhm, okay.
2: Für 80 Euro.
0: Aber eine nur, ne? Für eine Person?
2: Eine, nur eine, ja.
0: Okay. Alles klar, dann gib uns mal die Nummer durch.
2: Das ist die 0163 985 2928. Ich wiederhole, 0163 985 2928.
0: Alles klar, Stefan, ich drücke dir die Daumen.
2: Und dir ja, noch danke schön.
0: Sonnigen
2: Abend. Schöne Grüße noch ans ganze Team. Danke. Ihr macht immer ein tolles Programm.
0: Danke dir. Also. Danke, Stefan.
2: Ciao.
0: Servus.
2: Servus.
0: 089 723 2000. Das wäre jetzt die Chance für euch, das Auto loszuwerden, das Motorrad, das Fahrrad oder etwas ganz anderes, vielleicht ein Swimmingpool zum Aufstellen. Betonierter wäre schwierig zu verkaufen. Ein eingelassener sozusagen. Ja, ansonsten könnt ihr anbieten, was ihr wollt, ob es die Biergartengarnitur ist. Oder Bier. Immobilien, Antiquitäten, Sportgeräte, Musikinstrumente, ihr kennt das Programm. Radio Today, hallo, wen darf ich begrüßen?
3: Hier ist die Eva, hallo.
0: Servus Eva.
3: Ich habe ein Sofa, ein Schlafsofa zu verkaufen.
0: Ja, beschreib mal.
3: Das ist also grau meliert, der Stoff ist grau meliert. Die Maße sind Liegefläche 1,40 mal 2 Meter und die Gesamtbreite nochmal jeweils 10 Zentimeter mehr.
0: Ah ja, super.
3: Okay. 450 Euro, fast neu.
0: Fast neu, okay. Alles klar,
3: ja.
0: Dann ist das ja geschenkt praktisch, gell?
3: Kann man sagen, ja. Aber ich bin auch noch bereit zu verhandeln.
0: Das auch noch, ja super. Also
3: bereit, Verhandlungsbasis, ja.
0: Ein Schnäppchen, Eva. Gib uns mal die Telefonnummer,
3: genau.
0: Bitte.
3: 0162
0: ja.
3: 780 5215.
0: Nochmal.
3: 0162 780 5215.
0: Alles klar. Noch eine Frage, muss das irgendwie besonders transportiert werden? Fünfter Stock ohne Aufzug oder irgendwas?
3: Also es sollte auf alle Fälle nur gegen Abholung, kann natürlich nicht verschickt werden, das ist klar. Es gibt einen Aufzug, allerdings ist der ziemlich klein. Mhm. Also das kann man auseinandernehmen und es ist natürlich, ja, hat natürlich ein Gewicht, aber jetzt nicht so wie andere es geht. Es ist ja auch irgendwie reingekommen in die Wohnung.
0: Eben, genau. Alles klar. Dann drücke ich dir die Daumen und wünsche dir noch einen hervorragenden Sonntag.
3: Wie ist es jetzt? Ist es jetzt schon gesendet oder werde ich nochmal angerufen?
0: Du bist live on air gewesen. Alle haben dich gehört. Und das waren nicht wenige.
3: Na prima, das finde ich ja super. Schade, jetzt habe ich mein Radio ausgemacht. Yo.
0: Bei uns bist du wirklich live. Dir einen schönen Sonntag.
3: Gut.
0: Gell?
3: Ich danke dir.
0: Danke.
3: Ebenso. Tschüss.
0: Servus, ciao. Optimal ausgenutzt die Zeit, drei Angebote. Jetzt geht's gleich weiter mit den Beatles und danach mit Stevie Wonder. Und gegen 19.30 Uhr dann der letzte Radioflohmarkt. Jetzt geht leider nicht mehr. Jetzt ist die Zeit vorbei.
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1: 16.40 Uhr, die Zeit, hier ist der Radio Today Verkehrsdienst und der meldet auf der A8 Salzburg Richtung München zwischen Holzkirchen Nord und Brunthal Stau. Er staut sich auf der A99 zwischen Dreieckfeld-Morchen und Ludwigsfeld, zwischen Hohenbrunn und Vaterstetten Ost, zwischen Germering Nord und Tunnel Aubing. Auf dem Mittleren Ring zwischen Ramersdorf und der Schlüsselbergstraße, zwischen Dompetrostraße, Donnersberger Brücke, zwischen der Ungarer und der Iflandstraße. Ich wünsche euch eine gute Fahrt. Der Blitz wird aus folgenden Anhängern: einmal in Plining gegenüber vom Supermarkt, in Planegg auf der Amtmannstraße, in Bad Tölz auf der Bayerwieser Straße, dann in Weix auf der Freisinger Straße und auf der Leintaler Straße Höhe Biergarten. Zum Wohl. Für weitere Blitzer wählt die 723-2000.
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1: 16.46 Uhr die Zeit. Ein kurzer Hinweis zur nächsten Meldung. Das Instagram oder den Instagram-Auftritt der norwegischen Fluggesellschaft Norwegian ziert heute das Logo des britischen Mitbewerbers British Airways.
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0: Spezial. 16.51 Uhr, die Zeit, ihr hört die Quicktimes auf Radio Today. Den Instagram-Auftritt der norwegischen Fluggesellschaft Norwegian ziert heute das Logo des britischen Mitbewerbers British Airways, so heißt es eigentlich. Grund dafür ist eine Online-Wette um das WM-Viertelfinale zwischen Norwegen und England. Norwegian hatte British Airways herausgefordert, bei der Partie das Firmenlogo für einen Tag aufs Spiel zu setzen. Noch der unglücklichen 1:2 Niederlage der Norweger nach Verlängerung löst die Airline ihre Wettschulden nun also ein. Seit der Nacht ist ihr Account mit dem Logo der Briten versehen. Denn Wettschulden sind Ehrenschulden. Und außerdem immerhin, manche kommen nicht einmal ins Viertelfinale. Auf der Leintaler Straße, Höhe vom Biergarten, wird geblitzt und auch wohl fleißig getrunken, also im Biergarten. Und falls ihr einen Blitzer melden möchtet, weil ihr den entdeckt habt, ruft ihr gerne an unter der 723 2000. Jetzt geht's weiter hier mit der Gruppe Shinedown.
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2: 17.03 Uhr, die Zeit. Schön, dass ihr dabei seid am Sonntag, dem 12. Juli. Am Mikrofon für euch Stefan Pfau, der Pfau aus München, Thalkirchen. Und das mit der richtigen Musikauswahl für die richtigen Zuhörer.
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1: Ich bin Dominik Schweiger. Volkswagen will sich massiv umbauen. Das bedeutet, zehntausende Stellen könnten beim Autobauer wegfallen. Ganze Standorte sind in Gefahr. Konzernchef Blume versucht jetzt Hoffnung zu verbreiten. Es gäbe intelligentere Lösungen als Werke zu schließen, hatte der Bild am Sonntag gesagt. Mehr von Tanja Wagner.
2: Blume beruft sich auf ein laufendes Sparprogramm bei VW. Allein dadurch hätten die Fabrikkosten um durchschnittlich 20% verbessert werden können. Allerdings war der VW-Chef berichten zufolge gerade im Aufsichtsrat mit einem weiteren Sparprogramm gescheitert. Der Betriebsrat hatte Blume bis Freitag ein Ultimatum gestellt. Er sollte der Belegschaft reinen Wein über die Pläne einschenken, die bisher nur aus den Medien bekannt sind.
1: Für viele Alleinerziehende könnte es künftig weniger Unterstützung vom Staat geben. Die Bundesregierung will den Unterhaltsvorschuss nur noch bis zum 15. statt wie bisher bis zum 18. Geburtstag eines Kindes zahlen. Das hat Familienministerin Prien angekündigt. Im Gegenzug sollen Elternteile, die keinen Unterhalt zahlen, härter bestraft werden. Unter anderem damit, dass ihnen der Führerschein entzogen werden kann. Bei uns steigt die Waldbrandgefahr immer weiter. Für Teile Deutschlands rechnet der Deutsche Wetterdienst heute mit der höchsten Warnstufe. Vor dem Hintergrund wollen die Feuerwehren, dass mehr in ihre Ausrüstung investiert wird, vor allem zur Bekämpfung von Wald- und Flächenbränden. Der Chef des Feuerwehrverbands Banse fordert zum Beispiel entsprechende Spezialfahrzeuge und Löschflugzeuge. Ein Tempolimit auf deutschen Autobahnen könnte einer Studie zufolge die Zahl der Unfallopfer um bis zu 90 pro Jahr senken. Von der Björn-Steiger-Stiftung heißt es, bei einer Höchstgeschwindigkeit von 130 km/h wären es 25-30% weniger Getötete auf Bundesautobahnen. Für eine Einzelmaßnahme sei das eine beachtliche Wirkung. Tennisstar Alexander Zverev könnte heute seinen zweiten Grand-Slam-Titel holen. Im Finale in Wimbledon spielt er gegen den Weltranglisten-Ersten und Titelverteidiger Jannik Sinner. Sinner gilt bei Experten als Zverevs Angstgegner. Die letzten 9 Duelle konnte alle der Italiener für sich entscheiden.
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3: Ein Blick auf meine Straßen. Hier ist der Radio Today Verkehrsdienst und der meldet auf der A8 Salzburg Richtung München. Zwischen Holzkirchen und Aying haben wir Stau. Auf der A99 München Nord Richtung München Südwest. Zwischen Kreuz München West und Tunnel Aubing 1 Kilometer Stau. Zwischen Vaterstetten Ost und Kirchheim 1 Kilometer Stau. Dann haben wir Stau zwischen Dreieck München Südwest und Tunnel Aubing in der Gegenrichtung. Auf dem mittleren Ring zwischen Ramersdorf und John F. Kennedy Brücke. Zwischen Ruffini Straße und der Donnersberger Brücke. Für weitere Blitzerwelt die 7... Für weitere Verkehrsmeldungen wartet's ab. Gegen kurz vor oder kurz nach halb geht's wieder weiter. Ich wünsche euch eine gute und entspannte Fahrt.
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3: Und jetzt kommen die Blitzer auf der Leintaler Straße. Höhe Biergarten wird geblitzt. In Weix auf der Freisinger Straße. In Bad Tölz auf der Bayerwieser Straße, auf der Höhe vom Friedhof. In Planecke auf der Amtmannstraße. In Plining gegenüber vom Supermarkt. Für weitere Blitzer die 723-2000.
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3: Gut geschmiert ist halb verbrannt, gilt nicht nur beim Grillen, sondern auch bei uns. Morgen wird es sonnig mit dünnen, hohen Wolken von Südwesten her. Die Temperaturen steigen auf 27 bis 35 Grad. Am Dienstag und Mittwoch wechseln sich Wolken, Sonne und einzelne Schauer und Gewitter ab. Es bleibt angenehm warm. Die Temperatur hier gemessen 29 Grad. Die Zeit, es ist jetzt 17.17 Uhr.
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1: Der Golfstaat Katar hat nach erneuten iranischen Angriffen zur vorübergehenden Einstellung des Schiffsverkehrs geraten. Mehr Einzelheiten dazu gleich.
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17.27 Uhr, die Zeit. Ihr hört die Quicktimes auf Radio Today. Der Golfstaat Katar hat nach erneuten iranischen Angriffen zur vorübergehenden Einstellung des Schiffsverkehrs geraten. Für alle Fahrten und andere meeresbasierte Tätigkeiten werde empfohlen, dieses bis auf Weiteres auszusetzen, teilte das katarische Transportministerium heute mit. Das betreffe auch Fischer und Freizeitboote, Jetskis und alle anderen Seefahrzeuge. Teils berichteten Medien, es handle sich um eine Anordnung. Katar meldete heute erneute Angriffe aus dem Iran. Dabei wurden durch herabfallende Trümmerteile 3 Menschen verletzt, darunter ein Kind. Es wird geblitzt, und zwar auf der Leintaler Straße, Höhe Biergarten. Für weitere Blitzerwelt die 723 2000.

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1: Uhr, die Zeit, ein kurzer Blick auf Bayern Straßen. Hier ist der Radio Today Verkehrsdienst und der meldet auf der A8 Salzburg Richtung München bei Holzkirchen Stau, auf der A99 bei Kreuz München West zwischen Vaterstetten Ost und Kirchheim, bei Dreieck München Südwest. Ich wünsche euch eine gute Fahrt. Ich habe jetzt für den Plining gegenüber vom Supermarkt, im Planegg auf der Amtmannstraße, in Bad Tölz auf der Bayerwieser Straße, in Weix auf der Freisinger Straße, auf der Leintaler Straße, Höhe Biergarten. Für weitere Blitzer wählt die 723 2000.

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1: Ein unerwarteter Gast hat das Berliner Konzert der Toten Hosen bereichert. Kurzer Spoiler vorweg, nein, es war nicht unser Ministerpräsident Markus Söder, obwohl er eine gute Stimme hat.
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0: 17.51 Uhr die Zeit. Ihr hört die Quicktimes auf Radio Today. Der Ärztesänger und Gitarrist Farin Urlaub sang am Abend im ausverkauften Berliner Olympiastadion gemeinsam mit Hosenfrontmann Campino den Ärzteklassiker Schrei nach Liebe. Ein Abend im Berliner Olympiastadion, an den man noch lange denken werde. Man danke für ein großartiges Konzert, schrieb die Band im Anschluss bei Instagram. Die Toten Hosen befinden sich nach 45 Jahren auf der Bühne auf Abschiedstour. Trink aus, wir müssen gehen, heißt das dazu gehörende Album. Dass damit alkoholische Getränke gemeint sein könnten, ist nicht völlig auszuschließen. Praktisch ein Prosit der Gemütlichkeit. Und zur Gemütlichkeit gehört auch dieser Blitzerzettel auf der Leintaler Straße, Höhe Biergarten, passend zur Meldung, wird geblitzt, wenn ihr zu schnell seid. Für weitere Blitzer wählt die 723-2000. Jetzt geht's weiter mit den Top 20.
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3: 18.02 Uhr die Zeit. Wir kommen die dritte Stunde der Quicktimes. Schön, dass ihr dabei seid. Weiter geht's mit der richtigen Musikauswahl und dem V aus München, Thalkirchen auf Radio.
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1: Ich bin Dominik Schweiger. Der Verband kommunaler Unternehmen will strengere Regeln in puncto Wasserverbrauch. Hintergrund sind der Klimawandel, häufigere Trockenperioden und knapper werdende Grundwasservorräte. Thomas Bilskin berichtet.
2: Der Verband verlangt, genehmigungsfreie Wasserentnahmen auch im privaten Bereich möglichst einzuschränken und alle Entnahmen digital zu erfassen. Die öffentliche Wasserversorgung müsse bei Engpässen Vorrang haben. Außerdem brauche es einen besseren Schutz des Grundwassers vor Schadstoffen. Eine vom Verband in Auftrag gegebene Umfrage zeigt, die meisten Menschen achten nach eigenen Angaben bereits auf ihren Wasserverbrauch.
1: Bundespräsident Steinmeier hat das Reformpaket der Bundesregierung begrüßt. Im ZDF-Sommerinterview sagte er, mit den Beschlüssen sei die politische Blockade überwunden worden. Das allein reiche aber nicht aus. Entscheidend sei, dass die Reformen auch für mehr Wirtschaftswachstum sorgten. Nur dann könne die Politik neues Vertrauen gewinnen. Auch Arbeitgeber und Gewerkschaften rief Steinmeier auf, den Reformkurs zu unterstützen. Die Bundesregierung will beim Unterhaltsvorschuss sparen. Künftig soll der Staat ausbleibende Unterhaltszahlungen nur noch bis zum 16. statt wie bisher zum 18. Geburtstag eines Kindes übernehmen. Das hat Familienministerin Prien angekündigt. Wer seiner Unterhaltspflicht nicht nachkommt, soll im Gegenzug mit strengeren Strafen rechnen. Möglich wäre unter anderem, dass der Führerschein entzogen wird. Die Hitzewelle im Juni hat bundesweit so viele Badetote gefordert wie seit mehr als 20 Jahren nicht. Nach Angaben der Deutschen Lebensrettungsgesellschaft ertranken mindestens 99 Menschen. Die DLRG warnt, dass bei weiteren Hitzewellen erneut viele Menschen ums Leben kommen könnten. Sie ruft dazu auf, Gefahren im Wasser nicht zu unterschätzen und auf riskante Aktionen zu verzichten. Ein 9 Jahre alter Junge hat in Nürnberg einen Einbrecher in die Flucht geschlagen und das eher unfreiwillig. Der Grundschüler war einem klingelnden Handy ins Obergeschoss gefolgt und überraschte dort den Täter im Schlafzimmer seiner Eltern. Der Junge lief sofort zu einer Nachbarin und alarmierte die Polizei. Der Einbrecher flüchtete ohne Beute. Die Kriminalpolizei sucht jetzt nach Zeugen.
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3: Der Radio Today Verkehrsdienst meldet auf der A8 Salzburg Richtung München. Zwischen Holzkirchen Nord und Aing haben wir Stau zwischen Holzkirchen und Hofwaldinger Forst. Auf der A95 München Richtung Garmisch zwischen Fürstenried und Dreieck Starnberg. Hier haben wir eine Rauchentwicklung und einen defekten Pkw. Auf der A96 Lindau Richtung München zwischen Martinsberg Süd und Wörthsee haben wir 2 Kilometer Stau. Auf der A99 zwischen Freiham Mitte und Germering Nord. Hier haben wir beidseitig Gefahr. Durch eine Person auf der Brücke möchte eventuell springen. Äußerste Vorsicht. Auf der A99 München Südrichtung München Nord zwischen Vaterstetten Ost und Kirchheim staut es sich. Zwischen Dreieck München Südwest und Tunnel Aubing ebenfalls Stau. Auf dem Mittleren Ring zwischen Ramersdorf und Schlüsselbergstraße, zwischen Ruffini-Straße und Donnersberger Brücke, zwischen Tübinger Straße und der Donnersberger Brücke haben wir Stau. Und noch einmal zu dieser einen besonderen Meldung hier: A99 zwischen Freiham Mitte und Germering Nord. Beidseitige Gefahr durch eine Person auf der Brücke möchte eventuell springen. Today wünscht euch eine gute Fahrt.
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3: Der Blitz wird aus folgenden Anhängern: auf der Leintaler Straße, Höhe Biergarten, in Weix auf der Freisinger Straße, in Bad Tölz auf der Bayrawieser Straße, auf Höhe vom Friedhof, in Planegg auf der Amtmannstraße und in Plining gegenüber vom Supermarkt. Für weitere Blitzer wählt gern die 723-2000.
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3: Ja, wann wird's mal wieder richtig Sommer? Jetzt. Wir haben traumhaftes Urlaubswetter. Morgen wird es sonnig mit dünnen, hohen Wolken von Südwesten her. Die Temperaturen liegen zwischen 27 und 35 Grad. Da braucht man nicht nach Spanien. An der Isar ist eh schöner. Und am Dienstag und Mittwoch wechseln sich Wolken, Sonne und einzelne Schauer und Gewitter ab. Es bleibt angenehm warm. Die Temperatur hier gemessen bei uns in München, Thalkirchen, 28 Grad. Die Zeit, es ist jetzt 18.20 Uhr.
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4: Mm-hmm.

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1: Bei der Wohnungsauflösung in Freyung im Landkreis Amberg-Sulzbach ist Munition aus dem Zweiten Weltkrieg gefunden worden. Mehr dazu gleich hier in der nächsten Meldung der Quicktimes.
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18.30 Uhr die Zeit. Ihr hört die Quicktimes auf Radio Today. Bei einer Wohnungsauflösung in Freyung im Landkreis Amberg-Sulzbach ist Munition aus dem Zweiten Weltkrieg gefunden worden. Der Polizei sei der Fund gestern Mittag gemeldet worden. Es habe sich um zwei Minen bzw. Schrapnellgeschosse für die Flugabwehr im Kaliber 2 und 3 Zentimetern gehandelt, teilten die Beamten mit. Wegen ihres schlechten Zustands durch Alter und Witterung konnten die Geschosse nicht abtransportiert werden. Eine Spezialeinheit des Landeskriminalamtes sprengte sie deshalb noch am Abend auf einem abgeernteten Feld. Die Sprengung verlief den Angaben zufolge planmäßig. Eine Gefahr für die Bevölkerung bestand demnach nicht. Gefahr besteht auch nicht bei den Blitzern, wenn ihr euch an die Geschwindigkeit haltet. Zum Beispiel auf der Leintaler Straße Höhe Biergarten wird geblitzt in der 30er-Zone. Und für weitere Blitzerentdeckungen, die ihr melden möchtet, wählt gern die Studionummer 723 2000.

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1: 18.38 Uhr die Zeit, hier ist der Radio Today Verkehrsdienst und der meldet auf der A8 München Richtung Stuttgart zwischen Obermenzing und Kreuzmünchen West. Hier haben wir Gefahr durch ein langsam fahrendes Fahrzeug. Es handelt sich wohl um einen Roller zwischen Fuchsberg und Odelshausen. Hier haben wir einen Sonntagsausflug einer Entenfamilie auf der Fahrbahn. Dort besondere Vorsicht. In der Gegenrichtung zwischen Holzkirchen Nord und Aing haben wir 4 Kilometer Stau. Auf der A94 Passau Richtung München zwischen Parsdorf und Kreuzmünchen Ost 1 Kilometer Stau. Auf der A95 München Richtung Garmisch zwischen Fürstenried, Sorum und Dreieck Starnberg. Hier haben wir Gefahr durch ein defektes Fahrzeug, dort auch Rauchentwicklung. Auf der A99 zwischen Freiham Mitte und Germering Nord. Beidseitige Gefahr, immer noch durch eine Person auf der Brücke, die möchte eventuell springen. Äußerste Vorsicht dort. Auf der A99 zwischen Freiham Mitte und Tunnel Aubing 1 Kilometer Stau. Auf dem mittleren Ring zwischen Ramersdorf und Schlüsselbergstraße, zwischen Ruffini-Straße und Donnersberger Brücke, zwischen Tübinger Straße und Donnersberger Brücke haben wir Stau. Ich wünsche euch eine gute Fahrt. Hier blitzt bei den Plining gegenüber vom Supermarkt, in Planegg auf der Amtmannstraße, in Bad Tölz auf der Bayrawieser Straße, in Weix auf der Freisinger Straße, auf der Leintaler Straße, Höhe Biergarten. Zum Wohl auf die Blitzer. Und für weitere Radarfallenentdecker, die ihr melden möchtet, also die Blitzer, wählt gern hier die 723 2000. Weiter geht's mit Doctor and the Medics.
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1: Nach Berichterstattung über angebliche Sicherheitsbedenken bei der neuen Präsidentenmaschine von Donald Trump haben mehrere New York Times-Journalisten nach Angaben der Zeitung Vorladung der Bundesstaatsanwaltschaft in Manhattan erhalten.
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0: 18.47 Uhr, die Zeit. Ihr hört die Quicktimes auf Radio Today. Nach Berichterstattung über angebliche Sicherheitsbedenken bei der neuen Präsidentenmaschine von Donald Trump haben mehrere New York Times Journalisten nach Angaben der Zeitung Vorladungen der Bundesstaatsanwaltschaft in Manhattan erhalten. Eine Bestätigung der Staatsanwaltschaft oder des US-Justizministeriums gibt es bisher nicht. Der New York Times zufolge erhielten die Reporter die Vorladungen teilweise persönlich von Bundesbeamten an ihren Wohnsitzen. Die Zeitung bezeichnete dieses Vorgehen als Einschüchterungsversuch gegen unabhängige Medien. Cheeseburger drauf. Er kam, sah und trumpte. Und hier noch ein Blitzeranhänger. Und zwar, welchen nehmen wir denn? Wer die Wahl hat, hat die Qual. Auf der Leintaler Straße, Höhe Biergarten. Zum Wohl. Für weitere Blitzerentdeckungen wählt die 723-2000. Und ich mache weiter mit den Classics.
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2: So ihr Lieben, es ist jetzt 19.03 Uhr. Wir kommen in die letzte Stunde der Quicktimes mit viel Musik natürlich und natürlich auch mit unserem letzten Radioflohmarkt. Die Open Line zu erreichen unter der 723 2000 gegen halb.
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1: Ich bin Dominik Schweiger. Familienministerin Prien will den staatlichen Unterhaltsvorschuss künftig nur noch bis zum 16. Geburtstag von Kindern zahlen. Dazu will sie einen entsprechenden Gesetzentwurf vorlegen. Hintergrund sind die Sparvorgaben an den Bundeshaushalt. Tine Klimach berichtet.
2: Alleinerziehende können vom Staat Unterhaltsvorschuss beantragen, wenn der andere Elternteil, in der Praxis oftmals der Vater, kaum oder keinen Unterhalt zahlt. Der Staat kann sich das Geld eigentlich dann zurückholen, in der Praxis gelingt das aber nur selten. Und seit der letzten Reform haben sich die Ausgaben dazu vervierfacht. Kritik an den Plänen, den Vorschuss nur bis zum 16. Lebensjahr zu zahlen, kommt vom Deutschen Kinderhilfswerk.
1: Beruhigende Nachrichten aus Spanien. Der Großbrand im Süden des Landes breitet sich nicht mehr aus. Die ersten Evakuierten dürfen sogar in ihre Häuser zurück, heißt es von den Behörden. Fast 7000 Hektar Wald sind zerstört. Mindestens 12 Menschen sind ums Leben gekommen. 23 weitere gelten noch als vermisst. Brandursache könnte den Angaben nach eine kaputte Stromleitung gewesen sein, die in ein trockenes Gebüsch gefallen ist. Er ist nicht der Erste, der das fordert. Bundesverkehrsminister Schnieder will, dass die Deutsche Bahn sich mehr um ihre Pünktlichkeit kümmert. Dabei gehe es nicht nur um Investitionen, sondern auch um bessere Abläufe im täglichen Betrieb, hieß es. Als Beispiel nannte Schnieder die Reinigung verspäteter Züge. Wenn dafür weniger Zeit bleibe, müsse die Bahn entsprechend mehr Personal einsetzen. Bayerns Gesundheitsministerin Gerlach will HPV-Impfungen direkt an Schulen anbieten. Nach erfolgreichen Pilotprojekten in Rosenheim und Alzenau sollen nun weitere Gesundheitsämter solche Impfaktionen organisieren. HPV kann Krebs auslösen. Gesundheitsfachleute empfehlen deshalb eine Impfung für alle Kinder zwischen 9 und 14 Jahren. In den Alpen sind zwei Gleitschirmflieger bei Unfällen ums Leben gekommen. In Tirol starb eine 28-jährige Frau aus Hessen, nachdem sie gegen einen Baum geprallt war. In Südtirol kam ein italienischer Pilot bei einem Tandemflug ums Leben. Seine Passagierin aus Deutschland blieb unverletzt.
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3: Ein Blick auf Bayernstraßen. Hier ist der Radio Today Verkehrsdienst und der meldet auf der A8 München Richtung Stuttgart zwischen Fuchsberg und Odelshausen Gefahr durch eine Entenfamilie auf der Fahrbahn Quack Quack. Auf der A8 Salzburg Richtung München zwischen Holzkirchen Nord und Aing. Dort haben wir 2 Kilometer Stau. Auf der A95 München Richtung Garmisch zwischen Fürstenried und Raik-Starnberg Gefahr durch einen defekten Pkw und Rauchentwicklung. Auf der A99 zwischen Freier Mitte und Tunnel Aubing immer noch Stau zwischen Kreuz München Ost und Kirchheim ebenfalls. Und ich wünsche euch eine gute Fahrt.
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3: Es wird geblitzt auf der Leintaler Straße, Höhe Biergarten, in Weichs auf der Freisinger Straße, in Bad Tölz auf der Beirawieser Straße, in Planegg auf der Amtmannstraße und in Plining gegenüber vom Supermarkt. Für weitere Blitzer wählt gern die Studionummer 723 2000.
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3: Morgen wird es sonnig mit dünnen, hohen Wolken von Südwesten her. Die Temperaturen steigen auf 27 bis 35 Grad. Am Dienstag und Mittwoch wechseln sich Wolken, Sonne und einzelne Schauer und Gewitter ab. Es bleibt angenehm warm. Was für ein Traum Sommer. 28 Grad immer noch hier in München, Thalkirchen und die Zeit. Es ist jetzt 19:18 Uhr.

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1: Ihr habt was zu verkaufen, ihr seid am Umziehen, habt Möbel abzugeben, Antiquitäten, auch gern was Wertvolles, vielleicht ein Oldtimer, Ersatzteile, andere Fahrzeuge, Elektrogeräte, nutzt den Radioflummer.
2: Ja,
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0: 19.28 Uhr die Zeit. Jetzt startet die letzte Ausgabe vom Radio Flohmarkt. Die Open Line. Wir sind wirklich live. Wählt jetzt gern die Studionummer 089 723 2000, um jetzt hier vielleicht euer Auto zu verkaufen oder andere Fahrzeuge, ob elektrisch oder mit bösen Verbrenner. Egal wie groß, egal wie teuer. Ihr könnt auch gerne Immobilie anbieten, wenn es von privat ist. Vielleicht sucht ihr auch sowas.
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0: 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Ihr habt ein Fahrzeug mit Benzinmotor. Möchtet jetzt umsteigen auf ein E-Fahrzeug? Dann wählt die 089 723 2000. Ihr habt ein E-Fahrzeug, wollt es aber verkaufen gegen einen Verbrenner. Dann wählt die 089 723 2000. Gebt bloß euren Vornamen bekannt, zweimal langsam verständlich für die Hörer, die vielleicht jetzt mit Zettel und Stift parat zu Hause sitzen. Die Telefonnummer zweimal deutlich durchgeben. Und eine kurze Beschreibung, was ihr anzubieten habt oder was ihr vielleicht sucht. Fleckert genau jemand das etwas zu Hause bei sich rumliegen, was ihr nirgendwo finden könnt, auch nicht in den Untiefen des Internets. Dreimal am Tag gibt es die Open Line, morgen natürlich auch zum Wochenstart, gleich um 7.30 Uhr für die Frühaufsteher. Dann 16.30 Uhr und 19.30 Uhr, das sind die drei Zeiten, manchmal zwei Minuten früher, manchmal zwei Minuten später. Das Zeitfenster ist auch begrenzt. Deshalb geht's nach zwei Aufrufen auch weiter mit Musik. 089 723 2000, jetzt der letzte Aufruf für diese Open Line. Weiter geht's mit den Classics.
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1: 19.41 Uhr, die Zeit. Hier ist der Radio Today Verkehrsdienst und der meldet auf der A8 Salzburg Richtung München. Zwischen Holzkirchen Nord und Aing haben wir Stau. Auf der A99 München Süd Richtung München Nord. Zwischen Kreuz München Ost und Kirchheim 1 Kilometer Stau. Today wünscht euch eine gute Fahrt. Gebitz für das folgenden Anhängern: auf der Leintaler Straße, Höhe Biergarten, in Weichs auf der Freisinger Straße, in Bad Tölz auf der Bayerwieser Straße, in Planegg auf der Amtmannstraße und in Plining gegenüber vom Supermarkt. Für weitere Bitzer wählt gern die 723 2000.

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1: Bei praller Sonne hat ein 66-Jähriger in Hohenstein-Ernsthal seinen Hund in einem geparkten Fahrzeug zurückgelassen, wurde daraufhin wegen Verstoßes gegen das Tierschutzgesetz angezeigt. Mehr dazu gleich.
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0: 19.52 Uhr, die Zeit. Ihr hört die Quicktimes auf Radio Today. Bei intensiver Sonnenbescheinung hat ein 66-Jähriger in Hohenstein ernsthaft seinen Hund in einem geparkten Fahrzeug zurückgelassen und wurde wegen Verstoßes gegen das Tierschutzgesetz angezeigt. Passanten entdeckten das Tier am Freitagnachmittag und machten Polizisten darauf aufmerksam. Diese befreiten den Hund über ein zum Teil geöffnetes Fenster. Der Innenraum hatte sich den Angaben nach bereits stark aufgeheizt und das Tier war sichtlich geschwächt. Mit einer großen Schüssel Wasser leisteten die Beamten erste Hilfe, bis Tierheimmitarbeiter den Hund abholten. Gut gemacht, denn der Hund hätte das Gleiche für den Menschen getan. Eine Katze hingegen hätte sich mit einem arroganten Gesichtsausdruck neues Personal gesucht. Das war die Quicktimes am Sonntag, dem 12. Juli. Danke, dass ihr dabei seid und auch noch bleibt. Weiter geht's nämlich mit der Abendwelle Through the Night. Ich wünsche euch einen schönen, erholsamen Sonntagabend. Ein Ciao vom V. Bedanke mich, habe die Ehre. Jetzt Feierabend, Aloha, Baba und Servus.
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2: Sie hören Radio Today 89 München, die genaue Zeit. Es ist jetzt 20 Uhr und 3 Minuten.
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1: Ich bin Dominik Schweiger. Der Verband kommunaler Unternehmen fordert strengere Regeln für die Wasserentnahme. Angesichts von Klimawandel, Trockenheit und sinkenden Grundwasservorkommen sollen künftig weniger Ausnahmen ohne Genehmigung erlaubt sein. Das könnte auch die Bewässerung von Gärten oder die Wasserentnahme für landwirtschaftliche Betriebe betreffen. Für viele Alleinerziehende könnte es künftig weniger Unterstützung vom

0: Staat geben. Familienministerin Prien will den Unterhaltsvorschuss nur noch bis zum 16. Geburtstag eines Kindes zahlen. Als Grund nennen sie die Sparvorgaben für den Bundeshaushalt. Kritik an den Plänen kommt unter anderem vom Deutschen Kinderhilfswerk. Bundespräsident Steinmeier hat das Reformpaket der Bundesregierung begrüßt. Im ZDF-Sommerinterview sagte er, mit den Beschlüssen sei die politische Blockade überwunden worden. Das allein reiche aber nicht aus. Entscheidend sei, dass die Reformen auch für mehr Wirtschaftswachstum sorgten. Nur dann könnte die Politik neues Vertrauen gewinnen. Auch Arbeitgeber und Gewerkschaften rief Steinmeier auf, den Reformkurs zu unterstützen. Seit über 20 Jahren sind in einem Juni nicht mehr so viele Menschen beim Baden gestorben wie dieses Jahr. Laut DLRG sind bundesweit mindestens 99 Menschen beim Schwimmen ums Leben gekommen. Von einem tragischen Start in die Badesaison ist die Rede. Jonas Mikolajczak berichtet.
1: 90% der Badetoten im Juni waren Männer, die meisten davon nicht älter als 30 Jahre. Laut DLRG überschätzen junge Männer oft ihre eigenen Fähigkeiten und bringen sich selbst in Gefahr. Häufig sind es unerwartete Strömungen, Temperaturunterschiede, schlechte Schwimmfähigkeiten und Sprünge in zu flache Gewässer, die zum Ertrinken führen. Die DLRG rät deshalb dringend, im besten Fall nicht allein schwimmen gehen und bitte nur bewachte Badestellen nutzen.
0: China ist nach ersten Erkenntnissen glimpflich durch Tropensturm Bavi gekommen. Berichte über Todesopfer gibt es bisher nicht. Trotzdem sorgen starker Wind und heftiger Regen weiter für Probleme. Hunderte Flüge wurden gestrichen, tausende Bäume stürzten um. Meteorologen warnen außerdem vor langanhaltendem Regen im Norden und Osten des Landes.
2: Der Autoverkehrsdienst meldet auf der A8, Salzburg in Richtung München, haben Sie zwischen Holzkirchen Nord und Aying derzeit mit einem etwa 4 Kilometer langen Stau zu rechnen. Auf der A92 von Deggendorf kommend in Richtung München ist zwischen Freising Süd und Ecking Ost ein schwerer Unfall passiert. Hier ist der linke Fahrstreifen blockiert. Bitte achten Sie darauf, eine Gasse für Rettungs- und Einsatzfahrzeuge zu bilden. Ihr Autoverkehrsdienst wünscht gute Fahrt.

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2: Sie hören Radio Today 89 München. Die genaue Zeit. Es ist jetzt 21 Uhr und 2 Minuten.

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1: Ich bin Dominik Schweiger. Familienministerin Prien will den staatlichen Unterhaltsvorschuss künftig nur noch bis zum 16. Geburtstag von Kindern zahlen. Dazu will sie einen entsprechenden Gesetzentwurf vorlegen. Hintergrund sind die Sparvorgaben an den Bundeshaushalt. Tine Klimach berichtet.
2: Alleinerziehende können vom Staat Unterhaltsvorschuss beantragen, wenn der andere Elternteil, in der Praxis oftmals der Vater, kaum oder keinen Unterhalt zahlt. Der Staat kann sich das Geld eigentlich dann zurückholen, in der Praxis gelingt das aber nur selten. Und seit der letzten Reform haben sich die Ausgaben dazu vervierfacht. Kritik an den Plänen, den Vorschuss nur bis zum 16. Lebensjahr zu zahlen, kommt vom Deutschen Kinderhilfswerk.
1: Beruhigende Nachrichten aus Spanien. Der Großbrand im Süden des Landes breitet sich nicht mehr aus. Die ersten Evakuierten dürfen sogar in ihre Häuser zurück, heißt es von den Behörden. Fast 7000 Hektar Wald sind zerstört, mindestens 12 Menschen sind ums Leben gekommen, 23 weitere gelten noch als vermisst. Brandursache könnte den Angaben nach eine kaputte Stromleitung gewesen sein, die in ein trockenes Gebüsch gefallen ist. Er ist nicht der Erste, der das fordert. Bundesverkehrsminister Schnieder will, dass die Deutsche Bahn sich mehr um ihre Pünktlichkeit kümmert. Dabei gehe es nicht nur um Investitionen, sondern auch um bessere Abläufe im täglichen Betrieb, hieß es. Als Beispiel nannte Schnieder die Reinigung verspäteter Züge. Wenn dafür weniger Zeit bleibe, müsse die Bahn entsprechend mehr Personal einsetzen. In den Alpen sind zwei Gleitschirmflieger bei Unfällen ums Leben gekommen. In Tirol starb eine 28-jährige Frau aus Hessen, nachdem sie gegen einen Baum geprallt war. In Südtirol kam ein italienischer Pilot bei einem Tandemflug ums Leben. Seine Passagierin aus Deutschland blieb unverletzt. Bayerns Gesundheitsministerin Gerlach will HPV-Impfungen direkt an Schulen anbieten. Nach erfolgreichen Pilotprojekten in Rosenheim und Alzenau sollen nun weitere Gesundheitsämter solche Impfaktionen organisieren. HPV kann Krebs auslösen. Gesundheitsfachleute empfehlen deshalb eine Impfung für alle Kinder zwischen 9 und 14 Jahren.
3: Der Autoverkehrsdienst meldet auf der A92 von Deggendorf kommend in Richtung München, ist zwischen Freising Süd und Ecking Ost der linke Fahrstreifen blockiert. Hier kam es zu einem schweren Unfall. Bitte achten Sie auf die Anweisungen der Einsatzkräfte und bilden Sie eine Gasse für Rettungs- und Einsatzfahrzeuge. Ihr Autoverkehrsdienst wünscht gute Fahrt.
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2: 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Die genaue Zeit, es ist jetzt 22 Uhr.
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0: Grund nennt sie die Sparvorgaben für den Bundeshaushalt. Scharfe Kritik an den Plänen kommt vom Deutschen Kinderhilfswerk. Der Verband kommunaler Unternehmen fordert strengere Regeln für die Wasserentnahme. Angesichts von Klimawandel, Trockenheit und sinkenden Grundwasservorkommen sollen künftig weniger Ausnahmen erlaubt sein. Das könnte auch die Bewässerung von Gärten oder die Wasserentnahme für landwirtschaftliche Betriebe betreffen. Wie gesund Bayerns Wälder noch sind, wird in den kommenden Wochen erneut untersucht. Die Forstverwaltung nimmt dafür rund 16.000 Bäume im Freistaat unter die Lupe. Hintergrund sind die Folgen von Klimawandel, Trockenheit und Hitze. Im vergangenen Jahr wiesen fast 40% der untersuchten Bäume deutliche Schäden auf. Tennisprofi Alexander Zverev hat das Finale von Wimbledon verloren. Gegen den Weltranglisten-Ersten Jannik Sinner unterlag er in einem hochklassigen Match mit 1:3 Sätzen. Zverev war zunächst in Führung gegangen, ehe Sinner ausglich und dann auch den dritten Satz gewann. Anschließend kam es zum Tiebreak im vierten Satz, den der Italiener mit 6:4 für sich entschied. Trotz der Niederlage gibt es für Zverev auch Positives. Durch den Einzug ins Wimbledon-Finale rückt der Hamburger ab morgen in der Weltrangliste auf Platz 2.
1: Der Autoverkehrsdienst meldet normalen Verkehr in und um München.

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2: Sie hören Radio Today 89 München. Die genaue Zeit. Es ist jetzt 23 Uhr und eine Minute.
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1: Ich bin Hendrik Daum. Bundespräsident Steinmeier hat das Reformpaket der Bundesregierung begrüßt. Im ZDF-Sommerinterview sagte er, mit den Beschlüssen sei die politische Blockade überwunden worden. Das allein reiche aber nicht aus. Entscheidend sei, dass die Reformen auch für mehr Wirtschaftswachstum sorgten. Nur dann könne die Politik neues Vertrauen gewinnen. Auch Arbeitgeber und Gewerkschaften rief Steinmeier auf, den Reformkurs zu unterstützen. Für viele Alleinerziehende könnte es künftig weniger Unterstützung vom Staat geben. Bundesfamilienministerin Prien will den Unterhaltsvorschuss nur noch bis zum 16. Geburtstag eines Kindes zahlen. Als Grund nennt sie die Sparvorgaben für den Bundeshaushalt. Scharfe Kritik an den Plänen kommt vom Deutschen Kinderhilfswerk. In der Nähe von Paris hat die französische Polizei wegen Terrorverdachts den Umkreis einer Synagoge evakuiert. Zuvor waren zwei Kriegswaffen in einem Auto entdeckt worden, das in der Nähe des Gotteshauses abgestellt war. Etwa 300 Menschen sind von der Evakuierung betroffen. Wie gesund Bayerns Wälder noch

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2: Sie hören Radio Today, 89 München. Die genaue Zeit, es ist jetzt 0:03.

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1: Ich bin Hendrik Daum. Bundespräsident Steinmeier begrüßt die von der Koalition beschlossenen und angestoßenen Reformen. Endlich ist etwas Wichtiges passiert, sagte Steinmeier im ZDF-Sommerinterview.
2: Es könnte sein, dass wir gerade eine neue Phase in der Politik der Koalition erleben. Ich will sagen, dass man die Selbstblockade innerhalb der Koalition aufgehoben hat, aufgelöst hat und hoffentlich aus den beschlossenen Paketen, die jetzt auf dem Weg sind, auch die Lust an der Gestaltung zurückgewinnt. Das ist das, was mindestens erforderlich ist, um diesen Weg der Reformen fortzusetzen.
1: Gleichzeitig betonte Steinmeier, dass es entscheidend sei, dass die Reformen auch für mehr Wirtschaftswachstum sorgten. Nur dann könne die Politik neues Vertrauen gewinnen. Für viele Alleinerziehende könnte es künftig weniger Unterstützung vom Staat geben. Bundesfamilienministerin Prien will den Unterhaltsvorschuss nur noch bis zum 16. Geburtstag eines Kindes zahlen. Als Grund nennt sie die Sparvorgaben für den Bundeshaushalt. Scharfe Kritik an den Plänen kommt vom Deutschen Kinderhilfswerk. In der Nähe von Paris hat die französische Polizei wegen Terrorverdachts den Umkreis einer Synagoge evakuiert. Zuvor waren zwei Kriegswaffen in einem Auto entdeckt worden, das in der Nähe des Gotteshauses abgestellt war. Etwa 300 Menschen sind von der Evakuierung betroffen. Wie gesund Bayerns Wälder noch sind, das wird in den kommenden Wochen erneut untersucht. Die Forstverwaltung nimmt dafür rund 16.000 Bäume im Freistaat unter die Lupe. Hintergrund sind die Folgen von Klimawandel, Trockenheit und Hitze. Im vergangenen Jahr wiesen fast 40% der untersuchten Bäume deutliche Schäden auf. Der Hamburger Tennisprofi Alexander Zverev hat die Krönung seines starken Wimbledon-Turniers verpasst. Zverev verlor das Endspiel gegen den italienischen Weltranglisten-Ersten Jannik Sinner in 4 Sätzen mit 7:6, 6:7, 3:6 und 4:6. Doch trotz der Niederlage gibt es für Zverev gleichzeitig allen Grund zu feiern, denn durch den Einzug ins Wimbledon-Finale rückt er ab heute in der Weltrangliste auf Platz 2 vor.
3: Der Autoverkehrsdienst meldet normalen Verkehr in und um München.

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1: Ich bin Hendrik Daum. Der Konflikt zwischen den USA und dem Iran um die Straße von Hormuz ist erneut eskaliert. Nach Angaben des Pentagon führten die USA zuletzt rund 140 Attacken auf militärische Ziele im Iran durch. Auch zur Stunde laufen demnach Angriffe. Teheran reagierte mit Attacken auf Ziele in den Golfstaaten Kuwait, Katar und Oman. Auslöser der erneuten Gefechte war eine iranische Attacke auf ein Handelsschiff in der Straße von Hormuz. Bundespräsident Steinmeier hat das Reformpaket der Bundesregierung begrüßt. Im ZDF-Sommerinterview sagte er, mit den Beschlüssen sei die politische Blockade überwunden worden. Das allein reiche aber nicht aus. Entscheidend sei, dass die Reformen auch für mehr Wirtschaftswachstum sorgten. Nur dann könne die Politik neues Vertrauen gewinnen. Auch Arbeitgeber und Gewerkschaften rief Steinmeier auf, den Reformkurs jetzt zu unterstützen. Für viele Alleinerziehende könnte es künftig weniger Unterstützung vom Staat geben. Bundesfamilienministerin Prien will den Unterhaltsvorschuss nur noch bis zum 16. Geburtstag eines Kindes zahlen. Als Grund nennt sie die Sparvorgaben für den Bundeshaushalt. Scharfe Kritik an den Plänen kommt vom Deutschen Kinderhilfswerk. Angesichts der andauernden Hitze fordert die bayerische Grünen-Fraktionschefin Schulze 200 Millionen Euro aus dem Länderfinanzausgleich für Klimaanlagen in Schulen, Kitas, Kliniken und Altenheimen auszugeben. Das Geld solle direkt und unbürokratisch an die Kommunen gehen, um den Hitzeschutz zu verbessern. Gerade Kinder und Senioren leiden besonders unter den hohen Temperaturen. Der Hamburger Tennisprofi Alexander Zverev hat die Krönung seines starken Wimbledon-Turniers leider verpasst. Zverev verlor das Endspiel gegen den italienischen Weltranglisten-Ersten Jannik Sinner in 4 Sätzen mit 7:6, 6:7, 3:6 und 4:6. Doch trotz der Niederlage hat Zverev gleichzeitig allen Grund zu feiern, denn durch den Einzug ins Wimbledon-Finale klettert er jetzt in der Weltrangliste auf Platz 2.
2: Der Autoverkehrsdienst meldet auf der A8 von München in Richtung Salzburg, bitte vorsichtig zwischen Holzkirchen und Weyarn. Hier liegen Reifenteile auf der Fahrbahn und stellen eine Gefahr für den Verkehr dar. Ihr Autoverkehrsdienst wünscht gute Fahrt.
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